0: Das ist der Mann, der hat den gleichen Friseur wie ich. So merke ich mir es immer. Sie machen sich einfach ein eigenes Bild, Vox Club, Bühne frei. Vielleicht noch ein Hinweis im Vorfeld, wenn die Jungs gleich reinkommen und Sie zur Begrüßung anbrüllen, was das Zeug hält, dann liegt das daran, dass die normalerweise vor Tausenden von Menschen in Hallen und großen Arenen spielen. Also sehen Sie es Ihnen bitte nach. Hier ist Vox Club.
1: Sehr verehrte Damen und Herren, dies ist eine musikalische Sturmwarnung. 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Aus Sicherheitsgründen bitten wir Sie, diesen Impulsen freien Lauf zu lassen. Michi, Bini, Stefan, Flo und Christian stehen in den Startlöchern und freuen sich auf euch. Es ist soweit. Alle nehmen die Hände nach oben und machen richtig Kraft. Bühne frei für Foxtrot.
2: Ist das geil bei euch? Freunde, wir brauchen euch gleich zu Anfang. Die Hände auf geht's!

0: Wahnsinn, ein herzliches Hallo, grüßt euch hier in Mannheim! Wahnsinn, ein großes Hallo natürlich nicht nur an die 99 auserwähltesten Zuschauer dieses Planeten. Nein, wir grüßen auch alle vor den Radiogeräten, im Auto oder beim Livestream. Wir winken mal. Servus, Freunde, schön, dass ihr alle da seid. Also, wir sind der Vox Club, falls ihr uns nicht kennt, und begrüßen euch zur größten Sauna dieser Welt. Jawohl, es hat gefühlte 95 Grad, deswegen wollen wir noch eins drauflegen. Wir wollen zusammen mit euch die Donnerwetter-Polka tanzen. Ganz einfach, wir sorgen es mal vor und dann macht's was noch, okay? 1, 2, 3.
1: Jo, Donnerwetter rocken, weil die Sommersonne lacht.
0: Hey!
1: Fetzer macht du Spaß, wenn du das Fetzer auf ihm machst.
0: Hey!
1: Ja, sauber, sieht schon gut aus.
0: Schwerst talentiert hier, gell?
2: Absolut.
0: Das funktioniert schon mal wunderbar. Ich würde sagen, wir probieren einfach gleich zusammen, okay? Von links nach rechts. 1, 2, 3, 4.
1: Oh, Donnerwetter rocken, weil die Sommersonne lacht.
0: Hey!
1: Fenster macht du Spaß, wenn du das Fenster auf ihm machst.
0: Hey! Das super, auch perfekt. Wahnsinn. Also unsere 99 Zuschauer sind gewappnet, die Zuschauer vor den Radiogeräten. Euch wollen wir natürlich auch tanzen sehen und ein Riesen-Hey, falls ihr im Auto sitzt, tut's nicht einfach nur genießen. Also Freunde, wir freuen uns auf Rock'n'Roll in Mannheim. Auf geht's!

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1: Herzlichen Dank, was für ein Donnerwetter hier im Schatzkistl. Freunde, geht's noch gut? Sehr gut, also ich spüre schon, wir sind aufgewärmt, körperlich und physisch sind wir bereit für das Voxdub ganz nah Konzert. Also, wer ist eigentlich Voxdub? Wie man sieht, wir sind fünf Burschen von den Bergen, wir tragen eine Lederhose und wir haben uns vor sehr, sehr langer Zeit eine Aufgabe gesetzt, und zwar die Volksmusik wieder modern, hip und für die Leute schön zu machen. Und das haben wir, glaube ich, ganz gut geschafft. Wir wollen euch jetzt auf diese Reise mitnehmen. Wo könnte es am schönsten sein? Ganz oben auf dem Gipfel, auf dem Berg. Und da singt man natürlich auf eine ganz spezielle Art und Weise. Man jodelt, eh klar, oder? Und das wollen wir jetzt mal mit euch probieren. Mannheim soll jodeln. Dafür brauchen wir den Experten, der Experten direkt vom Haselberg und den Christian. Einen kleinen Donnerapplaus.
2: Oh, danke schön. Das Jodeln ist gar nicht so schwer. Ich sing's euch einmal vor und ihr singt es einfach nach. Das geht auch zu Hause, ne? Okay? 1, 2, 3. Hollariedi. Hollariedi.
3: Hollariedi.
2: Hollariedi. Ihr seht, es ist wie geschmiert, Leute. Es ist wie geschmiert. Super.
1: Aber ich stell mir das gerade vor, überall auf den Autobahnen Deutschland wird jetzt gejodelt. Ja. Und keiner weiß warum, oder? Also Jodeln geht schon mal, jetzt wollen wir uns noch mal besser aufwärmen, dass uns nichts passiert. Das heißt, Christian, auf dem Berg nimmt man doch die Höhe, die Hände zum Himmel,
2: ja, genau.
1: Und klatscht auf den Himmel und hofft,

0: Akademie 2000 vorlesen darf.
1: Dankeschön. So, das nächste Lied, das kennt jeder von euch. Einfach mitfeiern und mittanzen, okay?

einladen. Ich muss zugeben, wir waren ein bisschen nervös vor dem Abend, weil tatsächlich so ganz intimen Rahmen, so ganz nah beieinander, das ist doch schon mal nochmal eine ganz andere Nummer. Und wir wussten nicht, was uns erwartet, aber 99 Leute, die wirklich klingen wie weit über 1000 Leute, ihr seid Wahnsinn. Dankeschön für die geile Stimmung. Super. Ja. Boxclub. Wir haben uns tatsächlich kennengelernt vor 8, 9 Jahren so untereinander und vor 5 Jahren haben wir dann unsere erste CD damals rausgebracht. Und ja, es ist einfach so schön, dass wir, was wir alles erleben dürfen an Konzerten und überhaupt. Die meisten kennen uns wahrscheinlich durch Rock Me und den Bierzelten und mit Partymusik und alles. Das machen wir auch sehr gerne, aber wer auf unseren längeren Konzerten ist, weiß, dass wir auch gern mal ein ernsteres Thema anschlagen oder eine ruhigere Nummer singen, weil wir einfach das Singen über alles lieben. Und deswegen haben wir auf unserem neuen Album auch die nächste Nummer, die jetzt gleich kommt, geschrieben. Da geht es einfach darum, dass die Welt heutzutage, so schön sie ist und so bunt sie ist, dass leider sie auch immer etwas verrückter wird. Und wenn man so ein bisschen rumguckt, was da überall passiert, fragt man sich manchmal echt, sind die denn alle verrückt geworden, sind denn alle narrisch? Viel Spaß.

Vielen Dank, Dankeschön. Das andere alle Norrisch. Seid ihr denn alle Norrisch? Es ist richtig schön bei euch. Und ja, ich bleib gleich bei so einem Thema. In der Welt oder in den sozialen Medien und überall wird man heutzutage bombardiert. Man kriegt überall gesagt, wie man zu sein hat, wie man ausschauen soll. Oder wer woher kommt, ist ganz wichtig. Oder was für eine Hautfarbe man hat. Und wir finden das als Band hier oben total egal, weil es spielt keine Rolle, auf wen man steht oder was man macht, sondern es ist wichtig, dass man das Herzen am richtigen Ort hat, dass man heutzutage wie hier zusammenstehen kann, kunterbunt, friedlich miteinander feiert und gute Absichten hat. Und das ist etwas, was wir heute nicht vergessen dürfen und was ganz wichtig ist, glaube ich. Deshalb haben wir einen super Song für euch und der heißt Ich mag dich so und zwar so, wie du bist.

0: Dankeschön. Wenn ich hier so ins Publikum schaue, da sehe ich doch in der zweiten Reihe zum Beispiel zwei Jungs. Habt ihr eigentlich Lederhose an? Einer hat zwei! Mega cool. Da gibt es bestimmt noch ein paar andere Lederhosen. Das finden wir natürlich richtig cool. Man muss ja eins sagen zu Lederhosen. Ich weiß nicht, ob ihr das auch unterstützen könnt, aber ich denke, Lederhosen, die können ja nicht kaputt gehen, oder? Unzerstörbar. Eigentlich. Es ist jetzt nur so, bei uns gibt's, der hat sich verzogen gerade, da gibt es einen, der schafft es regelmäßig, die Lederhose kaputt zu machen. Man weiß nicht, wie das geht. Du hast doch eine lustige Anekdote dazu, oder?
1: Das geht schon, aber verratet es nicht weiter. Nein, wir haben eine Preisverleihung im Fernsehen gehabt und haben einen Preis bekommen. Das war super überraschend. Und da habe ich mich, oder wir uns alle, mega gefreut. Und dann kam da dieser Preis auf mich zu und ich habe gemacht, ja! Also bin ich hingekniet und dann ist da unten in der Mitte auf einmal die Hose geplatzt. Ja, so weit, so gut. Das wäre gar nicht so schlimm gewesen, wenn wir nicht danach so einen Talk gehabt hätten auf so hohen Stühlen. Und jetzt saßen wir dort und der Florian, der musste so die Beine überkreuzen, damit man nicht sieht, dass da unten ein Loch ist. Das sah jetzt nicht so männlich aus.
0: Aber er hat danach eine neue Lederhose gekriegt, zum Glück.
1: Ja, jetzt heute ist wieder alles ganz. Heute funktioniert's.
2: Apropos Lederhose, ich habe jetzt mal eine Frage. Burschen, wo seid ihr? Also noch so zweieinhalb, Wahnsinn. So, Ladies, wo seid ihr? Wow, wow, wow. Da sieht man mal, es ist noch nicht ganz ausgeglichen. Wir wünschen uns natürlich, also ihr habt natürlich hier freie Wahl, der Wahnsinn. Aber umgekehrt ist es eben nicht so. Und deswegen wünschen wir uns für euch Ladies noch ein paar mehr sexy Lederhosen. Ah, ja.
0: Ja. Jungs, wir sehen jetzt hier einen kleinen Rahmen untereinander. Ich würde sagen, wir wollen jetzt den Ladies mal was bieten, okay? So, dazu brauchen wir jetzt den Michi. Komm mal her, Michi.
3: Ja, gerne.
0: Der Michi macht euch jetzt mal vor, was wir jetzt ganz zauberhaft für die Ladies machen werden. Bitte.
3: Also, wo sind Sie, meine Männer? Freunde.
2: Wir haben jetzt eigentlich ganz... Was machen wir eigentlich?
0: Also, der Michi wird mit seiner ganz tiefen Stimme, wird er sagen, oh yeah.
3: Alter, okay?
0: Und
3: zusammen mit Ihnen, oder?
0: Alle zusammen machen wir das dann, ja?
3: Machen wir es gleich zusammen, oder?
0: Okay.
3: Oh yeah. Ei. Lauter Hengste hier.
0: Also. Da gibt es schon einen riesen Applaus für euch. Naja, ich meine, das war jetzt so mega cool. Da müssen wir jetzt, Ladies, da muss jetzt was von euch kommen, ja? Okay, wenn die Männer sagen, oh yeah, dann will ich von euch ein ganz, ganz lautes So sexy! Kriegen wir das hin?
3: Okay.
0: Okay, gut.
3: Männer?
4: Oh yeah.
3: Oh ja!
0: Yeah. Geil. Super. Das kommt ein paar Mal vor. Also bitte einfach durchhalten, okay?
3: Männer, wir sind dran.
4: Oh yeah.

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0: Lustig.
1: Das hat ja sehr, sehr gut funktioniert. Wie war es für euch Jungs, wenn so ungefähr 100 Ladies so sexy rufen? Schon, oder? Sehr gut. Ausgezeichnet. Wir Jungs finden ja, dass es extrem toll ist, dass man so viel unterwegs ist. Wir haben vorher von 500 Meilen gesprochen oder gesungen. Und wir finden, wir haben das Glück, dass wir sehr viele Orte kennenlernen dürfen, dass wir an vielen verschiedenen Orten Konzerte spielen dürfen, wie zum Beispiel heute hier mit euch, mit so tollen Menschen, die so tolle Stimmung machen und nur wegen uns hierher kommen. Dankeschön. Und neben all dem Trubel und manchmal macht man ja auch ein bisschen Party dann und feiert ein bisschen, ist es manchmal ganz schön, wenn man auch mal runterkommen kann. Und da gibt es für uns nur einen Ort, wo wir das tun können, und das sind die Berge. Und mir geht es immer so, wenn ich in den Bergen bin, das ist irgendwie einfach magisch. Da ist so eine Ruhe, da ist so eine Geborgenheit, und dahin wollen wir euch jetzt für kurze Zeit entführen.

0: Also nach diesem Leben habe ich tatsächlich das Gefühl, ich bin gerade auf 3000 Metern und es geht mir sehr, sehr gut.
1: Sauerstoffmangel, oder wie?
0: Ja, Sauerstoffmangel. Ja, wir wechseln für kurze Zeit in die Schweizer Berge. Denn bei uns gibt es da einen ganz, ganz schönen Brauch. Am 1. August ist unser Nationalfeiertag. Und wir mit unserer Familie machen da immer ein ganz, ganz großes Feuer in den Bergen. Und dann kommen einmal im Jahr, kommen alle zusammen und setzen sich um das Feuer. Und man sitzt einfach gemütlich beisammen und redet miteinander und genießt einfach die gemeinsame Zeit. Und das Jahr für Jahr.

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0: sind die ruhigen Lieder vorbei. Jetzt brauchen wir wieder eure volle Aufmerksamkeit, euer volles Mitmachen. Weil VoxClub ist ja Musik, wo wir euch aktiv brauchen. Ja, bei VoxClub macht das Publikum immer mit. Ihr habt das schon gemerkt. Die nächste Nummer heißt Zivui. Ja, Zivui. Jeder fragt sich, Zivui, Zivui, was heißt das eigentlich? Also wir haben dieses Wort aus einem Innsbrucker Volkslied rausgeklaut. Ja, Zivui, Zivui ist eigentlich ist so viel wie Vogelgezwitscher. Also die Vögelchen, die auf dem Baum sitzen, die machen... So in etwa klingt das, hat aber nichts mit Vögeln zu tun. Okay, war ganz schnell. Ich brauche euch jetzt einfach ganz kräftig, okay? Und zwar, wir singen vor. Zivui, Zivui. Und dann brauche ich ganz Mannheim mit einem lauten und kräftigen Zivui zurück. Wir üben das. 3, 4. Zivui, Zivui.
1: Zivui.
0: Ja, jetzt habt ihr aber nicht aufgepasst, ja? Es reicht mir, wenn ihr das Wort Zivui nur einmal antwortet, aber dafür doppelt so laut. 3, 4, Zivui, Zivui.
1: Zivui!
0: Ah, fast, fast. Okay, nochmal. 3, 4, Zivui, Zivui.
1: Zivui!
0: Jetzt nur die Männer, Zivui, Zivui.
1: Zivui!
0: Und das war gut. Okay, wir setzen noch einen drauf. Wir bringen Mannheim zum Beben. Immer wenn ihr Zivui antwortet, springt ihr alle einmal nach oben. 3, 4, Zivui, Zivui.
1: Zivui,
0: Zivui, Zivui.
1: Zivui.
0: Ihr seid so geil. Haltet es durch. Es kommt sau oft vor. Viel Spaß mit Zivui, Zivui.

0: Zuhörer daheim nur halb so mittanzen, dann schwitzen die jetzt auch auf der Couch, glaube ich. Ja, es ist Wahnsinn, die Zeit geht wie im Flug vorbei. Wir kommen schon so langsam, aber sicher, so schon zum Ende von unserem kleinen ganzen Konzertchen. Na, langsam, ein bisschen machen wir noch, auf jeden Fall. Es macht so Spaß. Wir haben auf jeden Fall für euch etwas, und ich möchte eigentlich was anderes sagen. Wir haben auch nicht immer ganz den Plan, was wir sagen, und das ist bei mir ganz oft der Fall. Auf jeden Fall, ja. Sie lachen wenigstens, das freut mich sehr.
1: Besser als bei meinem Witz.
0: Wir haben ja vor einiger Zeit angefangen, zusammen Musik zu machen. Ganz einfach, daheim haben wir Spaß gehabt an der Freude und haben dann es gewagt, ein Album aufzunehmen und hatten da so einen Song, den wir richtig cool fanden. Und haben auch lange dran rumgebastelt, dass es richtig geil wird. Wir haben gesagt, das muss richtig krachen, das muss Spaß machen, die Volksmusik muss richtig Wumms haben. So haben wir uns überlegt, was machen wir denn damit? Wir machen ein cooles Video und dieses Video ist wirklich einmal um die Welt gegangen. Wir sind echt überglücklich und können es kaum fassen, was da passiert ist. Ich weiß nicht, ob ihr schon so ein bisschen eine Ahnung habt, von was ich spreche. Also noch gar nicht. Okay. Ich werde weiter erklären. Na, auf jeden Fall macht es so, hat es so ein Beat, ja. Und wir haben dann Flashmob dazu gemacht. Dämmert es dem einen oder anderen denn schon? Ja, wir haben dem Song viel zu verdanken und natürlich wollen wir den auch heute Abend mit euch zusammen feiern. Und

0: Da bräuchten wir euch noch mal ein bisschen zu. Wisst ihr denn, wie der Beat geht? Ja, okay, dann machen wir mal zusammen. Komm, okay. Hände rauf. So, und du, du, zack. Du, du, hey. Du, du, hey. Du, zack. Sehr schön. Ja, genau.
1: Sehr geil. Danke dir, Christian. So, Freunde. Aber wir brauchen euch jetzt, okay? Wir wollen euch nicht nur sehen, wir wollen euch hören. Wir sind am Ende. Jesus, Mann. Die Rückzimmer näher. Schaut jetzt gut, dass da Wahnsinn weg zum Arsch. So, Freunde. Wir probieren jetzt mal was aus. Egal. Freunde, ich singe vor, ihr grünt einfach hinterher, lasst uns Spaß haben. Jungs, seid ready, könnt ihr noch. Okay, pass auf.
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0: Freunde, jetzt bin ich gehört.
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0: Ja, Wahnsinn.
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1: Im Radio sieht man das nicht, aber die tanzen hier alle Schuhplatten. Ist der Wahnsinn. Jungs, seid ihr soweit?
0: Ja.
1: Jetzt lasst einfach mal zusammen Gas geben. Wir feiern mit euch. Der Hammer, was ihr vorbereitet habt. Ich bin sprachlos. Auf geht's, Freunde.

0: Nein, ihr macht uns fertig!
1: Der Rasen. Unfassbar. Der eine oder andere von euch weiß vielleicht, wie sehr ich es liebe zu reisen. Ich war mit dem Rucksack in der ganzen Welt unterwegs, auf allen Kontinenten. Und einmal in Südostasien habe ich einen coolen Typen kennengelernt, einen Eric. Und habe ihn gefragt, hey Eric, wie lange bist du schon unterwegs? Und da meinte er, 7 Jahre. 7 Jahre auf Reisen. Und dann habe ich ihn gefragt, ja, und wo kommst du her? Da wurde es plötzlich ruhiger um Eric. Dann hat sich herausgestellt, er ist nur auf Reisen, weil er kein Zuhause hat. Und das ist für mich unvorstellbar. Das Schönste am Reisen ist das nach Hause kommen. Und damit meine ich nicht die schöne Wohnung, damit meine ich Menschen, die dich empfangen mit offenen Armen und offenem Herzen, die dich lieben, die du liebst. Und für diese Menschen habe ich die nächste Nummer geschrieben.

0: Vox Club ganz nah präsentiert von SWR4 Baden-Württemberg. Was für eine Show! Mehr muss man, glaube ich, gar nicht sagen. Ich habe Schwierigkeiten, da dazwischen zu kommen. Bini, ich muss dir zunächst mal was sagen, weil du kannst es selbst nicht sehen. Deine Mütze ist klitschnass.
1: Ja, das ist einfach eine Sauna hier drin, unglaublich.
0: Also ich habe euch einen Fichtennadelaufguss bestellt. Ich hoffe, das ist okay. Kommt gleich.
1: Was, der Aufguss?
0: Fichtennadelaufguss, ja? Passt das. Hier oben hat es gefühlt, bei euch ist schön warm, schön kühl. Und hier ist es schön, geh mal runter, das sind 20 Grad Unterschied. Hier oben gefühlte 80 Grad. Vox Club, am Anfang Donnerwetter, beim ersten Titel habe ich gedacht, das Inventar, ob das so sicher ist, da habt ihr wirklich jeden Millimeter ausgenutzt. Eine kleine Bühne für euch, oder?
2: Ja, eine relativ kleine, aber schöne Bühne. Es ist total schön, so nahe bei euch zu sein, bei dem Publikum. Und was ich auch ganz cool finde, Dankeschön für euren tollen Tanz, muss man hier auch mal sagen. Dankeschön!
0: Wie ist das für euch? Habt ihr so klein schon mal gespielt? Vielleicht vom ersten Konzert war nur die Familie da, war mal abgesehen vor 6, 7 Jahren. So kleine Bühne schon mal gehabt?
2: Ja, sogar noch kleiner und dann stand noch ein Fass auf der Bühne.
0: Das haben wir jetzt leider nicht.
2: Ja klar, wir sind doch natürlich durch jede Dorfdisco dieser Welt getingelt und da spielt man auf ganz kleinen Bühnen. Aber man muss sich das erarbeiten und wir kommen gern auf kleine Bühnen zurück, weil so nah ist man nirgends und jedem kann man ins Gesicht schauen, man kann jeden fast riechen und das gibt es ja noch Schöneres. Also danke fürs Kommen.
0: Lecker, lecker.
1: Ja, ich hoffe, dass es lecker ist.
0: Aber große Bühnen sind schon auch nicht schlecht, oder? So vor Tausenden von Menschen zu spielen ist wahrscheinlich so schlecht auch nicht, hat auch seinen Reiz.
3: Natürlich hat es auch seinen Reiz. Wir durften in diesem Jahr tolle Open Airs spielen, überall. Und es ist schon auch cool, eine große Menge zu haben, sicher. Aber wie gesagt, ich glaube, es ist einfach die Abwechslung schön. Wir dürfen so viele verschiedene Sachen machen. Wir sind auch auf dem Kreuzfahrtschiff, das ist auch nochmal eine ganz andere Sache. Haben große Konzerte auch, wo wir wirklich 2,5 Stunden spielen, großes Konzert machen. Also es ist einfach cool, tolle, verschiedene Dinge zu machen.
0: Und demnächst geht ihr nach Brasilien, stimmt das? Die Brasilianer wollen auch Vox Club hören?
4: Ja, das ist Wahnsinn. Das ist das zweitgrößte Oktoberfest der Welt, also nach München. Und wir sind da vor 2 Jahren einmal gewesen, wussten gar nicht, was uns erwartet. Und die kannten tatsächlich alle unsere Musik. Das fand ich ganz spannend. Und das war sehr, sehr lustig. Da freuen wir uns riesig drauf.
0: Das ist jetzt Mitte Oktober, logischerweise.
4: Genau, zur Oktoberfestzeit. Nur 2 Wochen da unten und schauen wir mal, was da so abgeht. Aber ich möchte mich auch nochmal vom ganzen Vox Club, bevor wir das vergessen, bei euch, beim SWR4 bedanken. Weil nicht nur, dass wir heute diesen geilen Rahmen haben durften und hier wirklich so einen tollen Auftritt machen durften, sondern ihr seid der Sender, der unsere Musik, der die deutschsprachige Musik, auch die Volksmusik noch spielt. Und das ist einfach was ganz, ganz Tolles. Und deswegen behaltet das bei, ihr seid geil. Vielen Dank, SWR4!
0: Dankeschön. Aber wenn man das sieht heute Abend hier, dann weiß man auch, warum wir das machen. Insofern passt das alles. Ganz kurz nochmal zurück zum Konzert. 500 Meilen kommt morgen, glaube ich, in die Radios. Kann das sein, neue Single?
1: Ist es so, Jungs?
0: Ich glaube. Oder habe ich euch jetzt überrascht mit dieser Nachricht?
1: Yeah.
2: Nein, wir freuen uns natürlich. Wenn es morgen ins Radio kommt, dann wird mega unsere neue Single. Ja.
0: Ich finde es sehr schön, dass ich dem Vox Club noch was beibringen kann. Das finde ich sehr, sehr schön. Also, wenn Sie mehr wissen wollen über Vox Club, dann gehen Sie einfach ins Internet. Da gibt es auch mehr zur Tour. voxclub.de. Das ist eure Seite, wisst ihr schon, oder? Ja, ja, das passt. Okay, alles klar. Dann vielen Dank, dass ihr da wart. Sollen Sie noch was machen oder sollen wir nach Hause gehen? Also, dann legt nochmal los, kleine Zugabe noch.
1: Ja, ja.

0: Freundin. Wo ist los? Habt ihr denn immer noch nicht genug? Was ist denn da los? Ich frage das Publikum an den Radiogeräten. Wollt ihr los? Ja! Ach, sehr gut. Gott sei Dank. Wir hören sie alle. Natürlich singen wir noch Orts für euch, aber vorher wollen wir noch ein Foto für die Ewigkeit machen, weil so schön und so schön durchgeschwitzt wie heute sehen wir uns nie wieder. Das war's. Jörni Boy, spring auf die Bühne, setzt euer schönstes Lächeln auf, Freunde. Das seht ihr bald morgen auf unserer Facebook-Seite oder auf SWR4. So, ein bisschen Stimmung wollen wir noch hier. Die Hände! Hey, hey, hey, hey. Danke sehr, danke, danke sehr, danke sehr. Ja, also, ganz am Ende vom Konzert wollen wir nochmal ganz am Anfang hin, aber vorher möchte ich euch noch einladen, uns zu besuchen. Am liebsten ist uns jetzt auf unseren Donnerwetter-Tourkonzerten, da gibt es 2,5 Stunden Voxloop voll auf die Tüte. Das heißt, da ist komplett Abriss. Das würde uns sehr freuen, wenn der ein oder andere dann vorbeikommen möge. Das seht ihr alles auf voxloop.de oder auf Facebook. Ja, auch Voxloop gibt es im Internet. Seit neuestem haben auch wir Strom und wir werden das ganz fleißig betätigen. Weihnachten steht vor der Tür. Wer hat noch kein Weihnachtsgeschenk? 1, 2, 3, 5. Sehr gut. Auch euch können wir helfen. Voxloop gibt's im Internet, auch auf diversen Portalen. Kauft euch doch eine CD. Voxloop klingt auch unter dem Weihnachtsbaum. Hervorragend. Hervorragend ist ein bisschen hochgegriffen, gell? Klingt auch unter dem Weihnachtsbaum sehr schön. Es würde uns freuen, wenn Voxloop zu Hause bei euch klingt. So, fertig mit der Werbepause, weil sonst schalten uns die Leute zu Hause ab. Wir wollen am Schluss nochmal Danke sagen für jeden von euch, der sie gekommen seid. Aber ganz am Schluss stehen wir, glaube ich, da vorne links bei einer kleinen Autogrammstunde. Kommt vorbei, macht ein Foto.
1: Hier machen wir das, glaube ich.
0: Ah, hier auf der Bühne. Hier auf der Bühne, perfekt. Wo die Schweißflecken sind. Da gibt es Fotos, da wird ein kleines Glas mit uns getrunken. Kommt vorbei. So, was muss ich noch sagen? Ich muss immer so viel labern am Schluss. Nichts mehr, gell? Wir lassen das labern. Liebe Mannheimer, liebe Leute von nah und fern, wir sagen herzlichen Dank, verabschieden uns mit einer ganz speziellen Version von einem wunderschönen Lied von den Schürzenjägern. Wir gehen nämlich ganz an den Start von Voxloop, wo wir alles a cappella mit dem Mund gemacht haben und sagen herzlichen Dank fürs Kommen mit Sierra Madre. Danke sehr! So, Zeit für Romantik, liebes Licht, ein bisschen runterdrehen, bitte sehr. Es soll kuschelig werden. Ihr dürft euch berühren, aber sittlich und vor allem seht's mit.

zusammen. Herzlichen Dank für den wunderschönen Abend. Es war unser erstes, aber hoffentlich nicht letztes ganz nah Konzert. Freut ihr seid so Wahnsinn. Danke sehr an euch. Danke an alle da draußen. Danke an die Radiotour. Bis zum

0: Freunde, unser Luftdilung, wir schicken es bis ganz über Deutschland.
1: Sierra, Sierra Madre.
0: Jetzt mit viel Gefühl für die Radiozuhörer.

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0: Ich kann nicht mehr. Ich bin froh. Ich bin so froh, dass ich mit meiner Frau verheiratet bin. Ich sag's Ihnen, es ist... Du kannst doch zu Hause nicht so sein.
1: Nee, wirklich nicht, ne?
0: Okay. Das heißt, du kommst doch irgendwann mal zur Ruhe?
1: Definitiv.
0: Okay.
1: Aber mit dir leider nicht, ne?
0: Nein, nein. Was wir schon alles gemacht haben, oder? Das kann kein Zufall sein.
1: Müssen hey, auch nicht jeder wissen, ne?
0: Muss nicht jeder wissen.
1: Schön. Nein. Was ist das hier? Achso. Achso, schön. Toll. So.
0: Da steht drauf für meinen Schatz und die ist von meiner Frau.
1: Oh.
0: Und ich muss sagen, mittlerweile habe ich mich daran gewöhnt, meine Damen und Herren.
1: Nein. Sieht auch wirklich gut aus.
0: Also, ich muss das noch erklären. Nicht, dass du denkst,
1: warte mal.
0: Es geht wegen meines...
1: So.
0: Das, meine Damen, war... Das, meine Damen... Ich kann keine Luft holen. Das, meine Damen und Herren, war Andy und Ross. Man könnte auch sagen, Äffle und Pferdle. Sie alle kennen das. Und dass das nicht zugeht, es liegt nicht an meinem Umfang, sondern weil einfach nicht genug Stoff übrig geblieben ist von deinem Anzug, den du für mich übrig gelassen hast. Wir wünschen dir alles Gute.
1: Danke.
0: Ich freue mich, wir freuen uns, dass du hier bist. Und wir freuen uns jetzt über einen Mann, der kann auch anziehen, was er will.
1: Mm-hmm.
0: Der schaut immer gut aus. Meine Damen und Herren.
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0: Im Studio Colin Mock. Nach der enttäuschenden WM blickt Fußball-Deutschland heute gespannt nach Frankfurt. Der DFB will Jürgen Klopp als neuen Bundestrainer vorstellen. Der ehemalige BVB- und Liverpool-Coach soll nach dem Aus von Julian Nagelsmann übernehmen. Tobias Goldbrunner vom Kicker sagte uns:
1: Das wird eine schwierige Herausforderung und Deutschland ist gerade eben nicht so weit. Ich glaube, es wird nicht unmöglich sein, da eine bessere Rolle zu spielen als bisher. Aber ob man wirklich die Top 4 angreifen kann, das ist wirklich eine große Frage.
0: Der erste Einsatz von Klopp wird im September und Oktober beim Nations League Viererpack sein. Das Personalkarussell in der Bundesregierung dreht sich noch mal mehr als gedacht. Wie die Bild berichtet, wirft Bundeskanzler Merz Verkehrsminister Schnieder raus. Demnach war Merz zunehmend genervt, dass es nicht genug Fortschritte gab. Auch an anderen Stellen will Merz umbauen. Kanzleramtschef Frei wird Unionsfraktionschef. Auf ihn folgt Gesundheitsministerin Waken im Kanzleramt. Und CDU-Generalsekretär Linnemann übernimmt dafür das Gesundheitsressort. Details will Merz heute bekannt geben. VW kommt nicht aus der Abwärtsspirale raus. Von April bis Juni ist der Gewinn bei Europas größtem Autobauer um ein Drittel eingebrochen. Gerade die schwachen Verkäufe in China machen Volkswagen zu schaffen. VW steckt seit langem in der Krise und will Zehntausende Jobs streichen. Außerdem stehen Werksschließungen im Raum. In Spanien und Frankreich wüten weiter schlimme Waldbrände. Die spanische Regierung hat den Notstand ausgerufen. Die französische bittet andere EU-Länder um Hilfe. In beiden Ländern mussten Zehntausende Menschen in den Brandgebieten in Sicherheit gebracht werden, darunter auch viele Touristen. Nach dem deutschlandweit ersten Großbrand eines Batteriespeichers in Ostsachsen wird jetzt nach der Brandursache gesucht. Experten halten solche Anlagen grundsätzlich für sicher, Feuer kommen sehr selten vor. Neue Batterietypen sollen das Risiko künftig weiter senken.
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3: Mit KI-Support. Sonne satt gibt's heute Vormittag in vielen Ecken. Nur im Norden sind mal mehr, mal weniger Wolken dabei. Meistens bleibt's trocken. Später setzt sich die freundliche Mischung fort und die Höchstwerte landen je nach Gegend zwischen 20 und 30 Grad. Morgen geht's oft sonnig weiter. An der Küste sind vereinzelt kurze Schauer drin, maximal bis 300.
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1: Mit guter Laune in den Morgen starten, was gibt es Schöneres, als wirklich zu sagen, Mensch, heute habe ich mal richtig gute Laune, ich bin richtig gut aus dem Bett gekommen und heute Morgen geht's mir mal so richtig, richtig gut. Damit starten wir in diesen wirklich tollen Vormittag mit mir, mit Rick Moreno und Punkt 9 Interaktiv. Und ich habe für euch wieder an diesem Freitag die schönsten Beiträge mit dabei, Informationen mit dabei und vieles, vieles mehr. Es gibt Schlager auf die Ohren und Schlager-Oldies. Also wir haben wieder volles Programm für euch. 3 Stunden lang allen zusammen jetzt einen schönen Vormittag mit Punkt 9 Interaktiv.
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0: Wahre Lügen, Musik von Christina Bach, gerade gehört. Und ich muss sagen, ich bin heute wirklich richtig gut gelaunt. Ich habe es vorhin schon gesagt. Also das Schöne ist, dieser Freitag wieder bei Punkt 9 interaktiv, der macht eigentlich immer richtig schön Freude. Und wenn man dann hier noch sitzt und in seinem Studio gerade so ein bisschen den Kaffee genießt, ja, und euch unterhalten darf, dann ist der Morgen doch eigentlich perfekt. So muss es doch eigentlich sein. Wir haben für euch auch wieder den besten Mix mitgebracht und nicht nur das, wir haben auch unsere Kollegen wieder mit dabei, zum Beispiel Christoph Thuhl, denn der hat sich auch mal wieder Gedanken gemacht zum Thema Waldbrandgefahr. Momentan kennt man das, viele Waldbrände hier und da überall, und er hat da mal einen Beitrag für euch, der recht interessant ist.
1: Einer macht sich da doch etwas Sorgen, nämlich Mario Sprünker. Er ist ein örtlicher Förster und er weiß, was die Hitze mit unserem Wald anstellen kann.
2: Ja, nachdem der Sommer jetzt dann doch endlich bei uns eingekehrt ist und wir alle uns über das gute Wetter freuen, besteht für den Wald aber natürlich nach wie vor oder nach dieser etwas längeren Trockenperiode die Gefahr des Waldbrandes. Das Machen von Feuer im Wald oder im Abstand von bis zu 100 Metern am Wald ist daher auch untersagt und es besteht Waldbrandgefahr.
1: Und ich weiß, viele von uns hören das jetzt ungern, denn es trifft unsere Lieblingsbeschäftigung im Sommer. Das Grillen, das kann natürlich auch ziemlich gefährlich werden.
2: Grillen ist eine der Hauptursachen, aber auch das Verbrennen von Gartenabfällen spielt da eine große Rolle, weil man einfach, wenn man diese Feuer macht, auch Grillfeuer, diese teilweise unbeaufsichtigt bleiben oder durch leichte Windstöße, wie sie jetzt kurz vor Gewittern auftreten, der Funkenflug in den Wald reingetragen wird.
1: Aber nicht nur das Brutzeln im Garten bzw. in Waldrandnähe kann gefährlich sein. Auch Raucher sollten jetzt mit Bedacht aufpassen, wo sie ihre Kippen entsorgen.
2: Zigaretten, jede Feuerquelle, Zigaretten oder auch, wo man beispielsweise gar nicht dran denkt, weggeworfene Glasflaschen, die als Lupe dann fungieren können, wenn das Sonnenlicht einschaltet, sind auch eine Brandgefahr, weil wirklich das Unterholz, das Laub, was unten drunter ist, sehr, sehr trocken ist und sich sehr schnell entzünden kann.
1: Und falls uns was auffallen sollte, dann rät uns Mario Sprünker Folgendes.
2: Wenn Ihnen ein Brand auffällt, Sie sehen Rauchwolken, möglichst schnell versuchen, die Feuerwehr zu benachrichtigen und versuchen zu beschreiben, wo sie sich befinden, am besten, und sich dann von der Gefahrenquelle entfernen. Nicht versuchen, selbstständig da großartig zu löschen. Dann sollte man wirklich schnell versuchen, sich Hilfe zu besorgen.
1: Vielen Dank, Mario Sprünker, für Ihre Expertise. Also, der Sommer, der gibt richtig Vollgas. Für uns natürlich herrlich, allerdings für unsere Wälder eine absolute Katastrophe. Ein kleiner Funken kann schon verheerende Auswirkungen haben.

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Musik von Rosanna Rocci, gerade hier gehört, ihre neue Single. Und ich habe mir mal Gedanken gemacht, stellt euch mal vor, ihr vergesst wirklich mal einen Geburtstag eures besten Freundes oder der besten Freundin. Kann manchmal richtig verheerend sein und man hat dann wahrscheinlich auch irgendwo so ein bisschen das Gefühl, irgendwie geht's mir heute gar nicht gut, denn sie wird mir oder er wird mir das bestimmt total übel nehmen und dann kommt ein Tag später eben alles Gute zum Geburtstag nachträglich. Man ruft an und sagt, okay, man hat's vergessen. Kennt jeder von euch, ist euch bestimmt auch schon passiert, mir übrigens auch. Aber ich habe mich dann wirklich mit dem schönsten Blumenstrauß noch einmal entschuldigt und gesagt, mir ging so viel daneben, dass ich es wirklich vergessen habe. Sowas kann vorkommen, kennt ihr alle. Und ich hoffe, dass es euch zumindest noch nicht passiert ist.

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1: Wir kommen zum Deutschlandwetter für diesen Freitag und da sind die Temperaturen auf 23 Grad gestellt in Deutschland. Es wird teils sonnig, fast überall, in einigen Teilen auch so ein bisschen bedeckter. In der Nacht sinken die Temperaturen auf 12 Grad ab. Auch am morgigen Samstag bleibt es in Teilen Deutschlands recht warm. Temperaturen bis zu 25, 26 Grad. Und das Schöne ist, es bleibt eben auch sonnig. Dann gibt es nochmal so einen ganz, ganz kleinen Abschnitt, wo dann eben so ein bisschen Regen kommt. Und dann kommt die Mega-Hitzeglocke, die eben angekündigt war. Denn es sieht alles danach aus, dass es richtig heiß werden wird in Deutschland. Wir lassen uns mal überraschen und bleiben auf jeden Fall dran für euch. Also gut eindecken und kommt gut durch diesen Freitag.

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1: Ihr hört Punkt 9 interaktiv am Freitag und wir kommen jetzt mal zur Hörerumfrage. Und diesmal geht's mal darum, ganz viele Menschen sind in Deutschland mit dem Auto unterwegs und man kennt das dann selber. Man ist an der Tankstelle, man muss tanken, weil plötzlich der Sprit weniger wird und wie ist das eigentlich? Gerade so, wenn es ums Tanken geht, tankt ihr für einen runden Betrag? Oder eben nicht. Wir haben mal gefragt bei Mario und Katja und die haben uns dann mal folgende Antworten gegeben.
2: Moin ihr Lieben, hier ist der Mirko, ich grüße euch. Ja, selbst ich tanke auch oder ich versuche zumindest immer auf runde Beträge zu kommen, also jetzt glatt, ne? Also ich sag mal 30, 40, 50 Euro. Mitunter klappt das, manchmal klappt das nicht, ne? Dann bin ich bei 50,01 oder so. Aber das ist auch egal, ne? Denn den 1 Cent, den hat man dann auch noch in der Tasche, ne? Und aber meistens versuche ich immer so zu tanken, dass es eine runde Summe wird, ne? Guti, alles klar, dann wünsche ich euch einen schönen Tag, passt schön auf euch auf und wir hören uns. Bis dann, ciao, euer Mirko.
3: Ja, ich selber tanke nicht, das macht immer mein Mann oder mein Schwiegerpapa. Wie es mein Schwiegerpapa macht, das weiß ich gar nicht, habe ich nicht so wirklich beobachtet, aber mein Mann tut das schon aufrunden, weil er, der mag jetzt nicht so ständig viel Kleingeld mitzuhaben, aber es passiert auch manchmal, dass er 2-3 Cent drüber hat und dann hat er auch 2-3 Cent drüber, dann zahlt er das auch. Aber er versucht möglich auf einen runden Betrag zu kommen.
1: Das waren sie, Mario und Katja. Tankt ihr für einen runden Betrag? Ihre Antworten darauf. Und bei uns gibt's auch eine Antwort auf den besten Mix und die schönste Musik am Freitagvormittag mit Come On Savoir von Mike Bauhaus.
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0: Mein Herz macht Boom von Hansi Süßenbach. Gerade gehört. Und gerade wenn es ums Thema Hören geht, haben wir auch mal wieder einen wirklich total interessanten Beitrag von Sascha Sander. Denn der hat uns aus der Service-Redaktion mal was zum Thema wie hören und kaufen wir Musik. Gute Frage. Mehr dazu gibt's jetzt mal in diesem Beitrag.
1: Mal eine kleine Rechenfrage. Wenn die deutsche Musikindustrie 100 Euro einnimmt, wie viel davon kommt inzwischen aus dem Streaming? 10 Euro? 50? Vielleicht 70? Die Antwort lautet mehr als 84 Euro. Der Bundesverband Musikindustrie hat gerade die Zahlen für das erste Halbjahr 2026 veröffentlicht. Insgesamt wurden in Deutschland 670 Millionen Euro mit Musik erwirtschaftet. Das sind 5,4% mehr als im gleichen Zeitraum des Vorjahres. Und Streaming ist dabei ganz klar der Motor. Genau 84,4% der Brancheneinnahmen kommen inzwischen aus dem Audio-Streaming. Aber auch der Verkauf von CDs und Schallplatten wächst wieder. Der physische Markt legte um 5,3% zu. Besonders stark war Vinyl mit einem Plus von 9,8%. Fast die Hälfte des physischen Musikmarktes entfällt inzwischen auf Schallplatten. Die CD liegt trotzdem noch knapp davor. Sie ist also keineswegs so tot, wie seit Jahren immer wieder behauptet wird. Unterm Strich hören die meisten Menschen ihre Musik digital. Gleichzeitig möchten besonders treue Fans wieder etwas in der Hand halten. Eine Platte, ein Cover, ein Booklet oder eine besondere Ausgabe. Vielleicht ist genau das die Zukunft. Praktisch streamen, aber Lieblingsmusik trotzdem besitzen.
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0: ein schöner Schlager-Oldie. Chris Roberts, du kannst nicht immer 17 sein. Und ihr habt es alle mitbekommen, Jürgen Klopp, neuer Fußball-Bundestrainer für Deutschland. Und jetzt ist sogar rausgekommen, genau, Sven Bender wird ihm da Unterstützung bieten. Den kennt man unter anderem auch im deutschen Fußball. Und das kann mal wirklich was richtig Tolles geben. Was habt ihr für eine Meinung dazu? Lasst sie uns gerne zukommen. rick-moreno@live.de. Ich freue mich auf eure Meinung. Wie denkt ihr darüber? Ist er der richtige Trainer oder eben nicht? Wir kommen jetzt zu unserem Fun Fact des Tages. Genau, und diesmal geht es um Oldies. Wir hören mal rein.
1: 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Das bedeutet, wenn Außerirdische in etwa 100 Lichtjahren Entfernung ein sehr gutes Radio hätten, könnten sie heute Sendungen aus den 1920er Jahren hören. Hoffentlich mögen sie auch Oldies.
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2: Im Studio Colin Mock. Nach der enttäuschenden WM blickt Fußball-Deutschland heute gespannt nach Frankfurt. Der DFB will Jürgen Klopp als neuen Bundestrainer vorstellen. Der ehemalige BVB- und Liverpool-Coach soll nach dem Aus von Julian Nagelsmann übernehmen. Tobias Goldbrunner vom Kicker sagte uns:
3: Das wird eine schwierige Herausforderung und Deutschland ist gerade eben nicht so weit. Ich glaube, es wird nicht unmöglich sein, da eine bessere Rolle zu spielen als bisher. Aber ob man wirklich die Top 4 angreifen kann, das ist wirklich eine große Frage.
2: Der erste Einsatz von Klopp wird im September und Oktober beim Nations League Viererpack sein. Das Personalkarussell in der Bundesregierung dreht sich noch mal mehr als gedacht. Wie die Bild berichtet, wirft Bundeskanzler Merz Verkehrsminister Schnieder raus. Demnach war Merz zunehmend genervt, dass es nicht genug Fortschritte gab. Auch an anderen Stellen will Merz umbauen. Kanzleramtschef Frei wird Unionsfraktionschef. Auf ihn folgt Gesundheitsministerin Waken im Kanzleramt. Und CDU-Generalsekretär Linnemann übernimmt dafür das Gesundheitsressort. Details will Merz heute bekannt geben. VW kommt nicht aus der Abwärtsspirale raus. Von April bis Juni ist der Gewinn bei Europas größtem Autobauer um ein Drittel eingebrochen. Gerade die schwachen Verkäufe in China machen Volkswagen zu schaffen. VW steckt seit langem in der Krise und will Zehntausende Jobs streichen. Außerdem stehen Werksschließungen im Raum. In Spanien und Frankreich wüten weiter schlimme Waldbrände. Die spanische Regierung hat den Notstand ausgerufen. Die französische bittet andere EU-Länder um Hilfe. In beiden Ländern mussten Zehntausende Menschen in den Brandgebieten in Sicherheit gebracht werden, darunter auch viele Touristen. Nach dem deutschlandweit ersten Großbrand eines Batteriespeichers in Ostsachsen wird jetzt nach der Brandursache gesucht. Experten halten solche Anlagen grundsätzlich für sicher. Feuer kommen sehr selten vor. Neue Batterietypen sollen das Risiko künftig weiter senken.
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4: Mit KI-Support. Sonne satt gibt's heute Vormittag in vielen Ecken. Nur im Norden sind mal mehr, mal weniger Wolken dabei. Meistens bleibt's trocken. Später setzt sich die freundliche Mischung fort und die Höchstwerte landen je nach Gegend zwischen 20 und 30 Grad. Morgen geht's oft sonnig weiter. An der Küste sind vereinzelt kurze Schauer drin, maximal bis 33 Grad.
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1: Wir starten durch diesen Vormittag in der zweiten Stunde und da gibt es auch noch richtig tolle Informationen, Beiträge für euch. Wir haben unter anderem den Star der Woche mit dabei, aber nicht nur das, wir werden unter anderem das Daily Update mit dabei haben und vieles weitere mehr an diesem Vormittag, an diesem Freitag. Mein Name ist Rick Moreno und ich kann euch jetzt schon sagen, es gibt noch richtig schöne Schlager auf die Ohren. Wir haben Schlager-Oldies mit dabei. Also alles kompakt bei Punkt 9 interaktiv. Euch einen schönen Freitag und auch weiterhin viel Spaß beim Zuhören. Einen schönen Vormittag.
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Wenn endlich wieder Sommer ist, Musik von Frank Neuenfels. Und man muss sagen, dieser Song, der gefällt mir richtig gut von Frank. Also ich kenne ihn auch schon so viele Jahre mittlerweile und wir haben auch schon einiges erlebt. Also wirklich muss man sagen, ganz, ganz netter Künstler und vor allen Dingen auch Moderator. Macht schon sehr, sehr lange Musik und steht auch schon ganz, ganz lange als Moderator auf der Bühne. Ist unter anderem noch in einem anderen Radiosender als Moderator unterwegs und macht da wirklich einen ganz, ganz tollen Job. Damals, muss man sagen, war er dabei, als ich den Schlager Saphir gewonnen habe und da hat er mir wirklich richtig die Daumen gedrückt, hat sich gefreut für mich und ja, eine tolle Zeit, wo man sich immer wieder dran zurückerinnert. Ja genau, für die, die es nicht wissen, ich bin ja auch Schlagersänger, mach das Ganze schon wirklich sehr, sehr lange, habe auch schon das ein oder andere Tolle erreicht im deutschen Schlager und es gibt sogar, ja, als Schlagersänger Musik von mir, was auch sonst. Es ist Sommer, gibt's jetzt zu hören für euch, passend zum Sommer 2026.

0: Christine Stark mit ihrem Song Barcelona gerade hier gehört und auch sie ist eine, die wirklich einen ganz, ganz großen Sprung im deutschen Schlager gemacht hat, heute zusammen mit Matthias Reim und sie macht wirklich richtig, richtig gute Musik. Wir kommen mal wieder auf den Sommer zurück und ihr kennt das selber, ne? Ihr seid wirklich mit diesen Temperaturen überhaupt nicht einverstanden, weil es einfach viel zu heiß ist. Temperaturen manchmal bis zu 41 Grad, man kennt das, hatten wir alles schon. Und wie und was macht der Körper eigentlich dann und wie reagiert der Körper vor allen Dingen? Wir haben dazu mal einen Beitrag, der recht interessant ist. Da geht es nämlich genau um dieses Thema.
1: Bei hohen Temperaturen ist unser Körper konstant damit beschäftigt, die eigene Körpertemperatur stabil zu halten. Dafür erweitern sich unsere Blutgefäße und der Blutdruck sinkt, erklärt Apothekerin Andrea Späth.
2: Wir fühlen uns schlapp und haben auch weniger Energie als sonst. Bei vielen Menschen führt die Hitze auch zu Kreislaufproblemen oder zu Kopfschmerzen und das schlägt dann natürlich auf die Stimmung, denn gerade im Sommer wollen wir ja etwas unternehmen, wollen fit und aktiv sein.
1: Bei Hitze sollten wir unseren Körper darum möglichst gut unterstützen. Leichte Mahlzeiten in kleinen Portionen mit viel Gemüse sowie Fisch oder Geflügel zum Beispiel belasten den Kreislauf weniger als schweres Essen. Und auch für einen erholsamen Schlaf lässt sich einiges tun.
2: Die optimale Schlaftemperatur, die liegt ungefähr bei 16 bis 18 Grad Celsius. Bei hohen Raumtemperaturen sinkt die Körpertemperatur natürlich auch langsamer ab und dadurch schlafen wir schlechter ein und wachen nachts auch häufiger auf. Am besten ist es von daher, früh morgens mit kalter Morgenluft zu lüften und dann möglichst über den Tag Fenster und Rollläden geschlossen zu halten.
1: Ganz wichtig ist auch ausreichend trinken. Mindestens 2,5 Liter täglich sollten es bei einem gesunden Menschen sein.
2: Wenn es heiß ist, dann verliert der Körper nicht nur Wasser, sondern eben auch Mineralstoffe und Vitamine. Und neben einer ausgewogenen Ernährung und ausreichend Flüssigkeit kann es dann zum Beispiel sinnvoll sein, gezielt zu ergänzen mit Nährstoffen wie Magnesium und Vitamin B6. 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
0: Was macht der Körper mit einem? Gerade gehört und jetzt gibt's weiterhin den besten Mix, die schönste Musik mit Howard Carpendale und dann geh doch. Schöner Song.

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1: Wir kommen zum Deutschlandwetter für diesen Freitag und da sind die Temperaturen auf 23 Grad gestellt in Deutschland. Es wird teils sonnig, fast überall in einigen Teilen auch so ein bisschen bedeckter. In der Nacht sinken die Temperaturen auf 12 Grad ab. Auch am morgigen Samstag bleibt es in Teilen Deutschlands recht warm. Temperaturen bis zu 25, 26 Grad. Und das Schöne ist, es bleibt eben auch sonnig. Dann gibt es nochmal so einen ganz, ganz kleinen Abschnitt, wo dann eben so ein bisschen Regen kommt. Und dann kommt die Mega-Hitzeglocke, die eben angekündigt war. Denn es sieht alles danach aus, dass es richtig heiß werden wird in Deutschland. Wir lassen uns mal überraschen und bleiben auf jeden Fall dran für euch. Also gut eindecken und kommt gut durch diesen Freitag.
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0: Der König von Mallorca. Jeder weiß, er hat ja seine Krone sozusagen abgegeben und eben aufgehört. Jürgen Drews, mit dir sofort und ohne Ende, gerade gehört. Aber dennoch bleibt er vielen in Erinnerung und jeder hofft, dass mal vielleicht doch mal irgendwo wieder was kommt von ihm. Lassen wir uns mal überraschen. Auf jeden Fall kommt immer mal wieder der ein oder andere Künstler mit eben neuer Musik oder eben auch die ein oder andere Band. Und wenn wir schon beim Thema Band sind, kommen wir auch gleich mal zum Star der Woche. Und das ist diesmal Truckstop. Und wer kennt sie nicht? Mit ihrem absoluten Mega-Hört-Hit Ich möchte so gern Steve Dudley hören, kennt jeder von euch, und wir blicken mal zurück auf diese wirklich tolle Gruppe, auf diese tolle Band, und dann gibt's gleich diesen Song, den ich gerade genannt habe, zu hören.
1: Heute blicken wir auf eine Legende der deutschen Country-Musik, Truckstop, die Cowboys der Nation. Gegründet Anfang der 70er Jahre in Hamburg, waren sie eine der ersten Bands, die Country-Musik auf Deutsch salonfähig gemacht haben. Mit ihren Westernhüten, ihren Akustikgitarren und einer ordentlichen Portion norddeutschem Charme haben sie Musikgeschichte geschrieben. Der große Durchbruch kam 1977 mit Ich möchte so gern Dave Dudley hören, gefolgt von Hits wie Der wilde, wilde Westen, Take It Easy, Altes Haus oder Louisiana Ladies. Songs, die jeder kennt, der jemals einen Fuß in eine Kneipe, einen Truck oder ein Zelt festgesetzt hat. Über Jahrzehnte hinweg hat Truckstop nicht nur Millionen von Alben verkauft, sondern auch TV-Shows geprägt, Tourneen gespielt und Generationen von Fans mit ihrem unverwechselbaren Sound begleitet. Country aus Deutschland, ehrlich, bodenständig und voller Herz. Und auch nach all den Jahren ist die Band nicht zu bremsen. Neue Songs, neue Geschichten, aber immer derselbe Spirit. Der Sound für endlose Highways, kalten Kaffee im Thermobecher und den Traum von Freiheit. Das sind Truckstop, echte Originale.

0: Wir kommen mal zum Thema Peinliches. Und wer kennt das nicht? Man liegt am Strand, sonnt sich gerade mal so wunderbar und denkt sich, naja gut, die Sonne ist gerade so warm, egal was ist. Wir sind zwar hier nicht am FKK-Strand, aber dennoch entkleide ich mich einfach mal und leg mich einfach mal schön, ja, mit dem Rücken in den Sand, genau, und alle Männer starren, denn die Frau, die dort im Sand gelegen hat, ja, die hat mal mächtig was mitgemacht, denn das Schlimme war eben, was dort passiert ist auf den Malediven. Ja, sie hat einen Streich gespielt bekommen, bedeutet im Großen und Ganzen, ja, da waren ein paar Jugendliche, die eben mal zu Besuch waren, dort in der Nähe ein Hotel hatten und sich gedacht haben, na gut, komm, wir klauen hier einfach mal die Kleidung. Und das Schlimme war, sie hatte gar nichts mehr. Noch nicht mal mehr das Handtuch, sondern nur noch die Decke, wo sie dann eben drauf lag. Das war ihr großes Glück am Ende. Aber dennoch, wie gesagt, musste sie eben unentkleidet versuchen, irgendwie nach Hause zu kommen. Und hat dann mal locker 3-4 Stunden am Strand gelegen. Und sowas ist natürlich mega peinlich. Man kennt das, ja, wenn gerade solche Dinge passieren. Deswegen muss man eben viele, viele Sachen immer gut verstauen, dass man am Ende nicht mal selber in das Fettnäpfchen tritt und selber mal das Ganze erlebt. Ja, kann ganz, ganz schnell gehen. Bei uns geht's auch ganz schnell mit den besten News, mit dem Daily Update nämlich von Sven. Und da schalten wir jetzt mal ins Studio rein, denn der hat für uns das Daily Update für den heutigen Freitag.
1: Hier ist das Daily Update vom 24. Juli, damit einen schönen Freitag zusammen. Heute vor 76 Jahren hob in Cape Canaveral zum allerersten Mal erfolgreich eine Rakete ab. Damals war das nur ein Test, aber heute zählt der Weltraumbahnhof in Florida zu den berühmtesten der Welt. Von hier starteten später unter anderem die Apollo-Mission zum Mond und auch regelmäßig in letzter Zeit Raketen von SpaceX. Jeder, der Urlaub in Florida macht, sollte den Weltraumbahnhof einfach mal besuchen. Ich kann aus persönlicher Erfahrung sagen, was man dort zu sehen bekommt, ist wirklich ganz großes Kino. Wer Lust auf ehrlichen Gitarrenrock hat, der sollte Fury in the Slaughterhouse auf dem Schirm haben. Die Band aus Hannover ist jetzt wieder live unterwegs und bringt ab heute Klassiker wie Time to Wonder oder auch Won't Forget These Days auf die Bühne.

Seit fast 40 Jahren begeistert die Band ihre Fans und beweist, dass guter Rock einfach zeitlos ist. Tourauftakt ist heute in Winterbach, danach wird noch in 7 weiteren Städten gerockt. Ab heute verwandelt sich das belgische Boom erneut in die Hauptstadt der elektronischen Musik. Das zweite Tomorrowland-Wochenende in Folge startet, mit spektakulären Bühnen, internationalen Top-DJs und Fans aus der ganzen Welt. Namen wie David Guetta oder Armin van Buuren gehören hier fast schon zum Inventar. Für viele ist Tomorrowland einfach längst nicht mehr nur ein Festival, es ist ein Erlebnis, das man einfach im Leben mitgemacht haben möchte. Allen, die hingehen, wünschen wir ganz viel Spaß. Nach Rock mit Fury in the Slaughterhouse und Elektro gerade vom Tomorrowland-Wochenende geht's jetzt weiter mit Rap, und zwar aus den 90ern. Heute vor 27 Jahren landete nämlich kein geringerer als Will Smith mit Wild Wild West auf Platz 1 der Charts.

Der Song zum gleichnamigen Kinofilm wurde zu einem der größten Sommerhits der späten 90er. Spätestens beim Refrain können bis heute viele sofort mitsingen und der Beat sorgt auch heute noch über zwei Jahrzehnte danach für gute Laune. Und das war das Daily Update vom 24. Juli. Übrigens, heute ist der Tag der virtuellen Liebe. Ja, früher hat man ja seine Liebe des Lebens in der Bar kennengelernt. Heute lernt man sie nur noch per App kennen und verliert sie, weil man aus Versehen weitergewischt hat. Sven Weikamp, Daily Redaktion.

0: Ich sterb für dich, Musik von Vanessa Mai, gerade gehört. Und wir starten gleich in die dritte Stunde. Dann gibt es noch jede Menge für euch. Wir haben unter anderem ein Wissensquiz mit dabei. Wir werden das Wochenhoroskop haben und vieles weitere mehr, also unbedingt dranbleiben. Und wir haben für euch jetzt das Rezept des Tages. Mach eine schöne bunte Pfanne. Was es für eine ist, werdet ihr jetzt hören. Das heißt für euch, Stift und Zettel zu nehmen, mitzuschreiben und wieder mal, ja, zu genießen. Vielleicht ist es für heute was, vielleicht aber auch für morgen. Und vielleicht gefällt euch diese Pfanne, die wir heute mit euch machen. Also, das Rezept gibt's jetzt und dann gibt es noch ein, zwei Hits und dann bin ich gleich in der dritten Stunde wieder für euch da.
1: 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Bunte Pfannengnocchi. Ende Juli ist die Auswahl an frischem Gemüse riesig. Probieren Sie doch einmal bunte Pfannengnocchi. Dafür eine Packung Gnocchi in etwas Olivenöl goldbraun anbraten. Dann eine gewürfelte Zucchini, eine Handvoll Kirschtomaten und eine klein geschnittene Paprika dazugeben und alles etwa 5 Minuten mitbraten. Mit Salz, Pfeffer und italienischen Kräutern würzen. Zum Schluss ein paar Mozzarella-Kugeln oder Feta unterheben und mit frischem Basilikum verfeinern. Das ist in knapp 20 Minuten fertig. Schmeckt herrlich nach Sommer und passt perfekt für warme Juliabende. Guten Appetit!

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1: Im Studio Colin Mock. Heute ist es endlich soweit. Jürgen Klopp soll am Vormittag als neuer Bundestrainer vorgestellt werden. Er soll einen Vertrag bis inklusive der Weltmeisterschaft 2030 bekommen. Klopp war nach dem WM-Flop und Nagelsmann aus gleich Favorit für den Posten. Tobias Goldbrunner vom Kicker-Magazin erwartet aber jetzt nicht sofort Titel bei den großen Turnieren. Er sagte uns:
2: Ich glaube, bei der nächsten EM, da wird es nicht direkt funktionieren. Da wird man schon auch weiterhin Probleme haben, denn man hat gesehen, wie eingespielt die Spanier sind. Die Franzosen, die werden sehr heiß drauf sein, diesmal auch den Titel zu holen. England hat auch gezeigt, dass sie eine Top-Mannschaft haben. Von daher, das wird eine schwierige Herausforderung und Deutschland ist gerade eben nicht so weit.
1: Kanzler Merz nutzt den Spahn-Rücktritt für ein ganz großes Stühlerücken, aber lässt sich noch nicht ganz in die Karten gucken. Klar ist jetzt, die bisherige Gesundheitsministerin Waken wird Kanzleramtschefin, CDU-Generalsekretär Linnemann übernimmt dafür das Gesundheitsministerium von ihr. Und Philipp Amthor soll sich als Staatssekretär um die Bund-Länder-Beziehungen kümmern. Dass Verkehrsminister Schnieder seinen Posten räumen muss, bestätigt Merz noch nicht.
3: Es wird weitere Veränderungen im Bundeskabinett geben. Darüber werde ich zu gegebener Zeit Sie informieren, aber diese Entscheidungen brauchen nicht zuletzt angesichts der Sommerpause noch ein paar Tage und vielleicht auch mehr Zeit.
1: US-Präsident Trump hat wieder sein liebstes Instrument ausgepackt. Gegen 60 Handelspartner werden neue Zölle verhängt, in Höhe von 10-12,5%. Das gilt unter anderem auch für Produkte aus der EU. Begründet werden die neuen Zölle damit, dass die Handelspartner zu wenig gegen Zwangsarbeit tun würden. Die Waldbrände in Südeuropa geraten immer mehr außer Kontrolle. Spanien hat für zwei Regionen den nationalen Notstand ausgerufen, um den Kampf gegen die Feuer zu verstärken. An der französischen Atlantikküste mussten fast 30.000 Menschen wegen der Flammen in Sicherheit gebracht werden. Tanken droht nochmal teurer zu werden, denn der Ölpreis hat wieder angezogen. Hintergrund sind die Angriffe der Houthi-Miliz auf saudi-arabische Öltanker im Roten Meer. Es wird befürchtet, dass auch diese Handelsroute eingeschränkt wird und so weniger Öl aus Saudi-Arabien transportiert werden kann.
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4: Mit KI-Support. Sonne satt gibt's heute Vormittag in vielen Ecken. Nur im Norden sind mal mehr, mal weniger Wolken dabei. Meistens bleibt's trocken. Später setzt sich die freundliche Mischung fort und die Höchstwerte landen je nach Gegend zwischen 20 und 30 Grad. Morgen geht's oft sonnig weiter. An der Küste sind vereinzelt kurze Schauer drin, maximal.
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1: Wie immer den Abschlusskaffee geholt für die letzte Stunde. Wir sind in der dritten Stunde. Punkt 9, interaktiv mit Schlagern und Oldies. Und das Schöne ist, wir haben das Wochenhoroskop mit dabei und vieles weitere mehr in dieser dritten Stunde. Euch nochmals einen schönen Vormittag. Am Mikrofon ist Derek Moreno. Noch eine Stunde für euch.
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1: Immer wieder schön zu hören, wenn man mal den ein oder anderen Schlager-Oldie hört, den man schon lange vielleicht nicht mehr gehört hat. Bei uns bei Punkt 9 Interaktiv freitags gibt's immer die Schlager-Oldies und Schlager für euch. Und hin und wieder werden wir auch mal einen englischsprachigen Song dabei haben. Auch das wird es wieder geben, also auch da werdet ihr natürlich von mir versorgt mit. Wir haben gerade wirklich zwei tolle Schlagersongs gehört, von eben keinem anderen als Peter Orloff mit Bettler und Prinz und Connie Francis, Schöner fremder Mann. Toll, oder? Und wir machen sogar weiter und das jetzt mal mit wirklich auch einer ganz, ganz tollen Schlagersängerin, die auch jeder mittlerweile kennt. Den Namen darf ich noch nicht verraten, auch den Song noch nicht, denn es gibt ein Wissensquiz und ihr müsst raten und vielleicht, ja, könnt ihr das Ganze erraten, wer es sein wird. Die Auflösung gibt's auch direkt in diesem Wissensquiz-Beitrag. Also unbedingt dranbleiben und dann gibt's gleich direkt im Anschluss genau diesen Song bzw. diese Schlagersängerin zu hören.
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3: Welche erfolgreiche deutsche Schlagersängerin ist auch unter dem Spitznamen die Schlagerkönigin bekannt? Die erfolgreiche deutsche Schlagersängerin, die auch unter dem Spitznamen die Schlagerkönigin bekannt ist, ist Andrea Berg. Sie ist eine der erfolgreichsten Künstlerinnen des deutschen Schlagers und hat seit den frühen 90er Jahren eine Vielzahl von Hits veröffentlicht. Ihre Alben und Singles haben oft hohe Chartsplatzierungen. Ihre energiegeladenen Live-Auftritte und ihre Nähe zu den Fans haben ihr eine treue Anhängerschaft eingebracht.
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0: Ihr habt's mitbekommen, die Rede war natürlich von Andrea Berg. Tausendmal belogen, richtig toller Song. Den habt ihr vorhin gehört in einem ganz, ganz neuen Rekordmix 2026. Und gerade eben Musik gehört von Annemarie Eilfeld mit So wie ein Feuerwerk. Auch ein wirklich toller Song und die ist ja auch schon sehr, sehr lange dabei. Unter anderem auch durch DSDS. Bei uns gibt's jetzt nicht DSDS, sondern bei uns gibt's jetzt das Wochenhoroskop. Denn wir schauen mit euch zusammen in die Sterne für diese Woche. Heißt, was machen denn Zwilling, Krebs, die Jungfrau, der Löwe und. Zusammengefasst jetzt im kompletten Wochenhoroskop. Nein, es gibt keinen Zweiteiler, sondern es gibt diesmal wirklich das komplette Wochenhoroskop für euch.
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1: Wassermann.
3: Die Woche eröffnet neue Möglichkeiten, vertraute Wege zu verlassen. Beruflich kann eine ungewöhnliche Idee genau den richtigen Nerv treffen. Und in der Liebe wächst die Verbundenheit, wenn Neugier aufeinander wichtiger wird als feste Erwartungen.
1: Fische.
3: Kleine Zeichen weisen oft die richtige Richtung für Fische. Beruflich lohnt es sich diese Woche, dem eigenen Gespür zu vertrauen und sich nicht von Hektik anstecken zu lassen. In der Beziehung bringt ein aufmerksamer Moment Ruhe und gegenseitiges Verständnis.
1: Widder.
3: Die Motivation ist diese Woche hoch und lässt sich sinnvoll einsetzen. Beruflich können klare Entscheidungen jetzt wichtige Entwicklungen beschleunigen. In der Liebe sorgt eine spontane Initiative für frischen Schwung und schöne Überraschungen.
1: Stier.
3: Verlässlichkeit gibt Stieren diese Woche den nötigen Rückhalt. Beruflich zahlt sich Geduld aus, auch wenn Ergebnisse noch auf sich warten lassen. In der Liebe schaffen gemeinsame Rituale ein Gefühl von Nähe und Geborgenheit.
1: Zwillinge.
3: Neue Gedanken entstehen dort, wo offen diskutiert wird. Beruflich lohnen sich noch im Juli Gespräche, denn die können wertvolle Impulse für kommende Projekte liefern. In der Beziehung sorgt Leichtigkeit dafür, dass selbst kleine Momente lange in Erinnerungen bleiben.
1: Krebs.
3: Die Woche schenkt einen klaren Blick auf das, was wirklich zählt. Beruflich hilft es, den Fokus jetzt auf das Wesentliche zu richten. In der Liebe stärkt ein ehrliches Gespräch das Vertrauen und die emotionale Verbindung.
1: Löwe.
3: Mit einer positiven Ausstrahlung zieht man andere fast ganz mühelos mit. Beruflich können Eigeninitiative und Selbstvertrauen ganz neue Chancen eröffnen. In der Liebe sorgt eine herzliche Geste bei Löwen für Wärme und gegenseitige Wertschätzung.
1: Jungfrau.
3: Ordnung schafft Freiraum für kreatives Denken. Beruflich lassen sich offene Aufgaben jetzt ganz effizient abschließen. In der Beziehung bringt ein gemeinsames Ziel Stabilität und ein gutes Wir-Gefühl.
1: Waage.
3: Gelassenheit hilft dabei, die richtige Entscheidung zu treffen. Beruflich kann ein diplomatischer Schritt ein festgefahrenes Thema lösen. In der Liebe sorgt Offenheit für Harmonie und ein neues Verständnis füreinander.
1: Skorpion.
3: Skorpione erkennen diese Woche Zusammenhänge, die anderen verborgen bleiben. Beruflich lohnt es sich, auf Details zu achten und nicht vorschnell zu bewerten. In der Liebe führt Ehrlichkeit zu einer noch tieferen Verbundenheit.
1: Schütze.
3: Der Wunsch nach neuen Eindrücken begleitet die Woche. Beruflich können frische Ideen ganz neue Motivation entfachen. In der Beziehung bringt eine spontane Unternehmung Leichtigkeit und gemeinsame Glücksmomente.
1: Steinbock.
3: Konsequenz und Geduld zahlen sich weiterhin aus. Beruflich zeigen sich Fortschritte dort, an die man langfristig gedacht hat. Und in der Liebe entsteht durch Verlässlichkeit ein Gefühl von Sicherheit und vor allem echter Nähe.
1: Das war der Blick in die Sterne.
2: Alle Angaben ohne Gewähr.

0: das Deutschlandwetter.
1: Wir kommen zum Deutschlandwetter für diesen Freitag und da sind die Temperaturen auf 23 Grad gestellt in Deutschland. Es wird teils sonnig, fast überall in einigen Teilen auch so ein bisschen bedeckter. In der Nacht sinken die Temperaturen auf 12 Grad ab. Auch am morgigen Samstag bleibt es in Teilen Deutschlands recht warm. Temperaturen bis zu 25, 26 Grad. Und das Schöne ist, es bleibt eben auch sonnig. Dann gibt es nochmal so einen ganz, ganz kleinen Abschnitt, wo dann eben so ein bisschen Regen kommt. Und dann kommt die Mega-Hitzeglocke, die eben angekündigt war. Denn es sieht alles danach aus, dass es richtig heiß werden wird in Deutschland. Wir lassen uns mal überraschen und bleiben auf jeden Fall dran für euch. Also gut eindecken und kommt gut durch diesen Freitag.
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Baginski war das gerade. Kenne ich auch schon sehr, sehr lange. Tolle Schlagersängerin. Gerade mit ihrem Song hier gehört. Wer hat dir das Küssen beigebracht? Und schon sehr, sehr alt der Song. Aber schön. Immer noch schön zu hören. Und bei uns im Radio gibt es ja immer mal, ich habe es gesagt, die alten Songs und eben ganz, ganz frische neue Songs. Wie zum Beispiel von mir. Lass uns tanzen. Den habe ich auch aufgenommen. Richtig toll. Lief in den Charts wirklich rauf und runter. Richtig, richtig gut platziert unter anderem. Und da habe ich mich unter anderem sehr gefreut. Und wenn ich mal so ein bisschen zurückblicke auf meine Karriere, da habe ich wirklich wahnsinnig viele Schlagersänger kennengelernt und macht mir immer wieder eine Freude, auch jedes Jahr bei der DJ-Hitparade dabei zu sein oder eben mit alten Kollegen mal zu sprechen. Peter Sebastian erst zuletzt noch lange mitgesprochen und ich freue mich dann immer mal wieder, was von ihm zu hören. Er hat mich ja damals entdeckt und sozusagen lange produziert und wir haben viel, viel, viel zusammen gemacht. Und jetzt gibt's erstmal Musik, genau von mir. Lass uns tanzen.

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1: Ihr hört Punkt 9 interaktiv am Freitagvormittag. Und gerade wenn es um das Thema Autos geht, da ist unter anderem die Autoindustriebranche Deutschlands immer noch weltweit die beste. So sagt man zumindestens. Aber es gibt auch andere Konkurrenten, die eben genauso stark sind und sich immer wieder Mühe geben. Und da geht es nämlich um Kraft statt Krise. Und dazu gibt es jetzt mal hier für euch einen Beitrag.
2: Noch immer gehören Autos made in Germany zu den besten der Welt. Aber die Konkurrenz ist in Bereichen wie Batterien oder KI-Einsatz vorbeigezogen. Einige der Gründe dafür nennt der Automobilexperte und langjährige VW-Manager Dr. Thomas Sedran.
3: Wegfall billiger russischer Energie, aber eben auch eine brutale Verschärfung des Wettbewerbs in und aus China. Auf der anderen Seite sehen wir aber auch hausgemachte Probleme, dass eben Innovationen in Software, Batterie beispielsweise zwar erkannt wurden, aber in der Umsetzung verschlafen.
2: Gemeinsam mit dem ehemaligen Opel-Kommunikationschef Harald Hamprecht hat Sedran das Buch »Kraft statt Krise« geschrieben. Eines der Themen, was machen Hersteller wie Tesla, Toyota oder BYD aktuell besser?
3: Was wir sehen ist, dass die Branchenbesten eben sehr viel effizienter sind, ja, dass sie auch echte Kompetenz im Bereich Software, KI und Batterie haben und dass sie sehr viel konsequenter und schneller umsetzen.
2: Aber die Autoren zeigen auch Wege aus der Krise. Damit der Standort Deutschland wieder auf Hochtouren kommt, brauche es bessere Rahmenbedingungen.
3: Inhaltlich braucht die Automobilindustrie vor allen Dingen eine wettbewerbsfähige Energieinfrastruktur. Wir brauchen hier eine massive Verbesserung bei den Lohnstückkosten, um Arbeitsplätze in Deutschland zu erhalten. Und aus meiner Sicht wäre auch so eine radikale Vereinfachung des Lieferkettengesetzes ein sehr gutes Signal, um eben zu beweisen, dass Brüssel und Berlin endlich verstanden haben, worum es geht.
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0: Ich finde es ja immer wieder toll, wenn ich dann mal den ein oder anderen Schlager spiele, der wirklich hängen bleibt. So wie der von Maite Kelly, gerade gehört, der Mann mit der Geige. Und wenn mir dann noch Hörer schreiben, Mensch, das war ja wieder ein absoluter Mega-Hit, hat mir richtig gut gefallen. Oder hey, das war eine richtig tolle Sendung. Oder viele lieben sogar diese Sendung Punkt 9 interaktiv. Dafür nochmal danke an euch. Liebe geht raus an euch da draußen. Und ich freue mich immer wieder, diese Sendung hier zu präsentieren. Auch wenn wir langsam zum Feierabend kommen, haben wir dennoch immer mal für euch, ja, den ein oder anderen schönen Hit oder eben auch Beitrag. So wie zum Beispiel Waschersport. Und da geht es nämlich jetzt drum und auch um Urlaub. Aber was es da auf sich hat, da hören wir mal rein.
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Das waren sie wieder. 3 Stunden, Punkt 9 interaktiv am Vormittag. Ich sag Dankeschön, wünsch euch jetzt noch ein richtig tolles Wochenende. Genießt es bei bestem Wetter und das Schöne ist, wir hören uns wieder nächste Woche Freitag auch wieder zu Punkt 9 interaktiv. Dann gibt's wieder eine richtig tolle Sendung, interessante Beiträge wie immer und Schlager und Oldies. Also freut euch drauf und ich mache jetzt eine ganz kleine Pause und dann, ja, sag ich mal, ist ganz schnell wieder Freitag. Bis dahin.

0: darstellen. Doch, jetzt kommt der Hammer. Das könnt ihr euch vielleicht schon denken, wird Amber versuchen, alles zu machen, um mir das zu vermasseln. Ich bin mir aber sicher, dass mit eurer Hilfe Lunas Traum wahr wird, oder? Also seid ihr bereit?
1: Ja!
0: Mal sehen, ob ihr wirklich bereit seid. Traut ihr euch mit mir zu singen?
1: Ja!
0: Okay, jetzt mal Hände in die Luft. Wer kennt das Lied Alas?
1: Ja!
0: Okay. Ich fange an mit den ersten Wörtern und ihr singt weiter, okay? Jetzt durchs Lecker der Kanzler, wie ich
1: sehe. Ist das
0: der Oh ja! Ich gehe nochmal nach hinten, guck mal, ob alle fertig sind. Und ihr bleibt genau

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0: ¿Está cool, no?
1: Sí, me gusta, está buena. Súper, sí. Va, jalo.

0: cantando León. 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

Die Musik zur Sendung, wie immer, händisch herausgesucht, für euch zusammengestellt, von mir, nicht von der KI, was durchaus noch ein Unterschied ist, wird nimmer lange dauern, dass wir auf gleicher Augenhöhe sind, die KI und ich, wenn das Ganze so weitergeht. Gut, wie schon erwähnt, es könnte ein Freitag wie jeder andere sein. Manche Freitage haben einen besonderen Beigeschmack, so auch dieser, zumindest für mich persönlich. Manche Dinge plätschern so dahin und dann eine Sekunde auf die andere kann alles ganz anders sein, gell? Drum empfehle ich euch dringend, holt euch was zu trinken, macht es euch gemütlich, schaltet den Kopf aus. Genießt die Zeit, die wir miteinander haben, ob das jetzt 4 Stunden, 2, 1, eine halbe oder nur 10 Minuten sind. Genießt es, solange es geht, lebet den Moment. Und mein Opener heute, Fox Club, haltet die Wälder an. Nie so wahr wie heute.

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0: fahren wir hinaus hinein ins Abendrot. Schöne Grüße gehen hinaus. An den Dieter nach Main. Dieter, du brauchst dir nichts wünschen, habe ich nicht. Egal, was du dir wünschst, habe ich nicht. Nimm es zur Kenntnis, einfach so, ohne Widerspruch heute. Dann gehen liebe Grüße an den Kai, sein komplettes Team, an die Laura und an den Denny, genau. Dann hätte ich Grüße für den Sascha, für den Jack. Ich glaube, der Heiko ist auch im Hintergrund. An den Marcel, an den Klaus, an den Dr. Denny. Dich muss ich enttäuschen diese Woche. An Uwe und Susanne, an Katrin, ja. Und an den Ernst. Genau, dann sind wir einmal durch fürs Erste. Heute versuchen wir es mal einfach ganz seriös. Ich glaube, das gelingt mir heute perfekt. Jetzt wartet, ich muss noch drücken hier und dann geht's schon weiter.
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So, please don't lie to me. Dieses Thema möchte ich gleich mehr aufgreifen. Ihr wisst, ich bin etwas angespannt schon seit letzter Woche. Etwas angespannt und es ist nicht besser geworden, da die äußeren Einflüsse sich nicht wirklich positiv verändert haben. Aus diesem Grund möchte ich jetzt einmal, please don't lie to me, zum Thema Pressekonferenzen kommen und Wahlen. Das hat mich doch sehr aufgeregt. Muss ich euch sagen, in meiner Woche hat mich das wahnsinnig aufgeregt. Da gibt man eine Pressekonferenz, kann die Werte nicht deuten und macht die Menschen noch dümmer, als sie schon sind. Das geht einfach nicht. Es ist, dann muss ich, um es mal ein bisschen bayerisch zu formulieren, einfach mal die Schnatter halten. Wirklich. Jemanden drüber schauen lassen, der das richtig deuten kann und nicht eine Pressekonferenz geben und irgendwelche DNA-Vergleiche sagen. Ich weiß es nicht. Ich weiß es nicht, was mir das sagen soll. Und eigentlich darf ich auch gar nichts sagen. Ja, dann bitte still sein. So. Dann habe ich einen Veranstaltungshinweis. Eben im Zusammenhang mit diesem Buckelwahl ist unglaublich viel mobilisiert worden. Die Öffentlichkeit hat sich mit eingeschalten, hat Druck aufgebaut, hat sich da richtig engagiert, hat Empathie gezeigt, hat vieles in die Wege gebracht, was man sich vielleicht nicht dachte. Das Gleiche hätte ich jetzt hier nochmal im Angebot. Ich weiß nicht, ob irgendwer es auf dem Schirm hat, ob bei euch jetzt gleich ein Zehnerle fällt oder nicht. Jette, der Hund, der misshandelt, gequält und getötet wurde. Morgen, ein kleiner Veranstaltungshinweis, morgen bundesweite Mahnwachen im gesamten Bundesgebiet. Zum Beispiel in Baden-Württemberg, Heidelberg, Lörrach, Reutlingen, Bad Krozingen, in München, in Bamberg, in Kronach. In Berlin, Spandau, in Bremen, in Hamburg, in Birkenau, Marburg, Kassel, Fulda, Braunschweig, Langenhagen, Leer, Minden, Monheim am Rhein, Essen, Herten, Saarlouis, Saarbrücken, Merzig, Meißen, Quedlinburg, Haldensleben, Magdeburg, Kiel und Jena. Wenn euer Ort nicht dabei war, schaut bitte ins Internet hinein. Mahnwache für Jette, bundesweite Mahnwache. Bitte, wenn ihr irgendwo in der Gegend seid, geht hin. Wir brauchen diese Öffentlichkeit, um einfach für mehr Tierschutz, nicht nur für einen Buckelwal, sondern für direkt bei uns vor der Haustür. Direkt bei uns vor der Haustür einfach die Augen aufmachen und diesen Politikern einfach auf die Füße treten, damit endlich schärfere Gesetze kommen. Ein Lied habe ich dazu gefunden von Pur.

Johnny Bach hat Gänsehaut. Gänsehaut hat man wahrscheinlich auch, wenn man der nächsten Künstlerin zuhört. Ihre Stimme ist gigantisch. Für meine Begriffe. Mireille Mathieu, diese Woche 80 geworden, nämlich am Mittwoch, den 22. Juli 1946 geboren. Die Gutste hat 13 Geschwister gehabt. Da war sicherlich was geboten. Da war sicherlich, ja, aber früher war das anders. Da mussten die Kinder noch das tun, was die Eltern gesagt haben. Ja, da konnten die nicht gleich zum Rechtsanwalt laufen. Wie sich die Zeiten doch ändern. 190 Millionen Tonträger hat sie verkauft, 3 Bambis hat sie auf jeden Fall. Ihre Stimme ist für mich etwas, was mir Gänsehaut macht, weil die, ja, wie sagt man, in einem Volumen daherkommt, das mich einfach berührt. Ich könnte euch jetzt 1000 Sachen erzählen, wie viele Alben sie hat und wann sie mit welchem Titel welche Platzierung hatte und wo sie überall aufgetreten und ausgezeichnet wurde, aber das haben bestimmt andere diese Woche vor mir schon getan. Ich habe einfach nur ein Lied dabei, mit dem ich sie würdigen möchte. Die Mireille, die Mathieu. Musik, das ist ihr Ding gewesen, gell? Ihr Leben gewesen. Und das habe ich doch jetzt einfach mal für euch herausgesucht. Mireille Mathieu zum 80.

Da habe ich euch doch tatsächlich nicht zu viel versprochen, gehe ich davon aus. Die hat eine Stimmengewalt, da kann sich so der eine oder andere eine Scheibe, ein ganzes Stück Holz von abschneiden.

Ein dringender Aufruf in die Nachbarschaft, ins mittelfränkische Land. Sollte jemand in Weidenbach wohnen, bitte mal bei meiner Familie klingeln. Wird gleich spannend.

ich muss euch auch mal ein bisschen was Lustiges erzählen. Nicht, dass ihr denkt, dass ich total rotzkrantig bin. Nein, also bin ich schon. Also nein, ich bin nicht krantig, aber sehr angespannt. Also erzähle ich euch, wenn ich euch ein Lied über Autos spiele, Gary Numan Cars. Naja, ist der Zusammenhang relativ nah bei meinem Auto. Es hat sich etwas ereignet. Ich weiß es nicht mehr. War es der Samstag? War es der Sonntag? Man kann es so in Worte gar nicht fassen. Auf jeden Fall habe ich gerade telefoniert gehabt. Klingelt es Sturm an meiner Tür. Denke ich so, welcher, sage ich nicht, klingelt denn da so irre? Mach die Tür auf mit meinem Telefon immer noch am Ohr, weil das, der kann ja mich nicht meinen, weil ich erwarte ja niemanden. Sagt er, ich habe sein Auto angefahren. Denke so bei mir, spinnst du? Ja, sag einmal, ja bist denn du narrisch? Brüll hinunter, also brüllen halt vom zweiten Stock, was man halt da so ein bisschen lauter sagt, halt ja dann auch. Das glaube ich nicht, habe ich gleich mal runtergesagt. Mich angezogen, runter, gehe ich raus aus der Tür, sehe, das wirklich, das macht mich dann noch wieder sehr, sehe ich, wie mein Auto sich in sein Auto hineingebohrt hat. Sage ich zu ihm, sind Sie mir jetzt neckfahren beim Auspacken? Was sagt er? Nein, Ihr Auto ist meinem Auto reingefahren. Denke ich so, was macht dieser kleine Scheißer? Der kann doch nicht einfach Unfälle bauen mehr, während ich oben an meinem PC sitze. Das Ende vom Lied ist also dies. Handbremse nicht angezogen. Also er ist ja ein Automatik und es ist aber so eine ältere Automatik. Er hat keine P, also keine P-Schaltung. Du musst ihn auf N stellen und die Handbremse anziehen. Finde den Fehler. Also mein Auto, wie so ein kleiner bayerischer, stoischer Krippel, ist er nach zurückgerollt und der andere ist halt einfach nur da gestanden. Und dadurch hat er sich meiner so richtig in den hinein manövriert. Bei ihm ist nur das Kennzeichen verbeult und keine Ahnung, was dahinter ist. Bei meinem die komplette Stoßstange eingedrückt. Und dann sage ich zu ihm, das ist ungerecht. Mein Auto ist total schaden. Und bei Ihnen nix. Und dann bin ich wieder marschiert und habe gesagt, ja, muss halt in die Werkstatt fahren und bla bla, wie man das halt so macht. Jetzt geht die Musik aus. Und ich habe bis heute noch nichts gehört. Jetzt hoffe ich mal, dass das nicht allzu teuer wird. Aber Fakt ist, als ich dann des Nachmittags mit meiner Susi für einen Spaziergang runtermarschiert bin zu meinem Auto, weil wir fahren ja mit dem Auto, klar, war die Stoßstange ausgebeult. haben die mir die Stoßstange ausgebeult? Anscheinend habe ich schon einen sehr verzweifelten Eindruck gemacht. Letztendlich muss ich sagen, es ist, wie es ist. Ich finde es nicht in Ordnung, dass mein Auto heimtückischerweise hier aufmerksam... Und der wusste, wo ich wohne. Das hat mich ja irritiert. Wildfremde Menschen wissen, wo ich wohne. Sagt er, ja, sie sind die mit dem braunen Hund, der immer seine Kuscheltiere rumschleppt. Ha! Katrin, der Nadir.

geht die Nörgelei schon wieder los. Das ist ja schon wieder Country. Ja, weil Country einfach auch was Schönes ist. Ha. Aber nein, weil du es bist, lieber Gig. Der Gig hat geschrieben. Der Carsten, weil du es bist, habe ich was ganz was Neues für dich. Also nicht für dich, für alle. Was habe ich denn? Chaka Khan. Und Snoop Dogg. Ganz neu. Wirklich.

Changes. Dinge verändern sich. Ozzy Osbourne letztes Jahr, 22.07. wiederum, von uns gegangen. Dinge verändern sich oft sehr schnell auch. Ich muss das jetzt vielleicht ein bisschen mal aufklären, damit hier diese Rückfrage beantwortet ist auch. Und so einiges vielleicht erklärt ist. Dinge ändern sich. Zum Beispiel hat man Erlebnisse, die einen neuen Blick auf bestimmte Menschen einräumen, der nicht gerade positiv ist. Vielleicht verändert sich auch der Status oder der Beziehungsstatus, kann auch sein. Was sich vielleicht auch verändert, ist, wenn man vom Tierarzt eine ganz, ganz doofe Ansage bekommt und eventuell das Zusammenleben mit seinem geliebten Haustier entsprechend gechanged wird. In diesem Sinne würde ich einmal sagen, macht's einfach immer das Beste aus dem Augenblick und genießt ihn so wie jetzt Santana mit dem Wider Shade of Pale. Ein bisschen was Ruhiges. Ich brauche das einfach.

Katrin schreibt, es gibt saublöde Tierärzte. Ja, die mag es geben, aber da kann ja der Tierarzt nichts dafür, für die Baustellen, die mein Susal hat. Gell? Genau. Also, der 22.07. ist unter anderem, habe ich euch noch gar nicht gesagt, auch der Geburtstag meiner Mama. Die hätte diese Woche auch Geburtstag gefeiert. Wenn denn nicht auch da der Arzt ein anderes Urteil gefällt hätte. So, sie war so eine Anhängerin von ihm hier, vom Peterle, vom Maffei. Spuren einer Nacht. Den gönnen wir uns doch und den schicken wir nach da oben.

Ein sehr, sehr schönes Lied, finde ich persönlich. Und weil wir gerade so schmusi-busi und noch lauschig sind, finde ich, sollten wir die hier hinterher schicken. Die Juliane, die Werding.

0: Die guten 70er hatten doch was. Die geben einem immer irgendwie so ein bisschen Zuversicht, finde ich jetzt. Jetzt habe ich natürlich noch einen und noch einen und noch einen. Nein, natürlich nicht mehr so viele. Aber ich habe hier noch, weil sich ja immer beschwert wird wegen den Originalen und Covern, weil ich doch so gerne Coverversionen spiele. Ah ja, habe ich das Original? Ja, einer muss es ja auch irgendwann mal spielen. Ich bin's. Die Sabine spielt ein Original. Wer hätte das gedacht?
1: Sabine, Sabine, Sabine, Sabine, Sabine.
0: Fängt der einfach nicht an, verweigert der die Arbeit. Es wäre ja auch zu schön gewesen, wenn es einmal nicht gewesen wäre. Aber gut, jetzt geht's los.

So, das war das Original. Austin Roberts hat das Original gesungen. Nicht er hier, Mr. Frank Farian, nein. Wenn es auch der größte Erfolg vermutlich von eben persönlich Frank Farian war. Aber er war, glaube ich, dann ganz gut unterwegs, als er als Produzent sich einen Namen verschafft hat mit verschiedenen Gruppen. Aber ich habe ihn hier trotzdem dabei. Den Frank. Der Frank darf uns jetzt auch noch eins singen und dann, Gick, kann ich dich beruhigen. Hast du die 70er überstanden? Das schadet dir auch mal nicht, ein bisschen musikalische Kultur. Frank Farian, was kann schöner sein als ein 70er?

unglaublich widerspenstig, dieses Ding hier. Ich habe am Wochenende ein spannendes Gespräch geführt. Nämlich habe ich die Schafe besucht, meine Ex-Schafe. Und dann habe ich mit dem Klaus da so ein bisschen geratscht über die, seine Kinder, seine Enkelkinder und so, wie man das halt macht bei einer Tasse Kaffee. Und dann hat er erzählt von den Lausbuben. Den Lausbuben 6 und 4, irgendwie so, was sie sich im Kindergarten alles leisten. Und dass sie Kindergartenverbot bekommen haben. Ja, gibt's denn sowas? Hat's das bei uns auch gegeben? Nee, oder? Zu unserer Zeit, also ich war ja nicht im Kindergarten, mich hat man gar nicht genommen. Aber alle anderen Kinder, die dort waren, habt ihr irgendwann mal Kindergartenverbot bekommen? Also letztendlich ist es so, dass diese beiden Buben ja ländlich aufwachsen und da ist das Leben halt irgendwie, läuft es halt da einfach, wie soll ich mich sagen, ausdrücken, ja halt anders als in der Großstadt, gell? Und dann haben sie sich halt so manche Sachen, regeln sie halt auf ihre Art und Weise, auch in diesen jungen Jahren. Also ich feiere ja solche Kinder, die einfach dann mal Kind sind. Zum Beispiel eine Fensterscheibe einschießen mit dem Fußball. Die feiere ich nach wie vor, weil die sind draußen, die spielen Fußball und hocken nicht am Handy. Liegt klar auf der Hand. Und Eltern, die das fördern und unterstützen, die feiere ich noch viel mehr. Ja, und aber diese Kindergartenfräuleins heutzutage dürfen sich wohl nichts mehr erlauben. Die müssen dann sofort die Eltern anrufen und sagen, wenn das so weitergeht, gibt's Kindergartenverbot. Hallo? Hallo? Ich schicke doch die Kinder extra dahin, dass sich die austoben. Oder nicht? Ich kann mir nicht helfen. Ich finde ja irgendwie, dass das früher hatten die, weil der Klaus hat auch gesagt, es geht auch dann, es sind ja Grundschullehrer auch da in der Familie, die haben es genauso schwer. Weil irgendwie, keine Ahnung, die sind alle irgendwie ganz furchtbar abgedriftet. Die Kinder, wie auch die Eltern. Das gibt es doch alles nicht. Lasst doch die Kinder Kinder sein, ist doch schön, wenn sie ihre Kindheit ein wenig ausleben und sich die Hörner abstoßen. Da muss man nicht gleich immer zum Anwalt laufen. Thank God for kids.

Da wird er jetzt wieder mit den Augen gerollt haben, der Herr Gick. Aber du, Herr Gick, schenk mal einmal Striche. Warst nicht du derjenige, der diese tollen Cocktails immer machen konnte? Ich nehme einen Pina Colada. Auch zwei. Gerade heute einen für die linke und einen für die rechte Hand. Schaff ran!

Tonight is the night werden die wohl wahrscheinlich am Sonntag auch sagen in Niederbayern unten in Riedelhütte St. Oswald 94568 Riedelhütte. Da haben wir den heutigen Veranstaltungshinweis, nämlich, was ist da? Glossafest. Sonntag, 26. Juli, ein Fest für die ganze Familie, ab 6 Uhr bereits, ist der Flohmarkt. Und was haben wir denn da noch alles? Ah ja, da ist jede Menge los. Oldtimer, Zauberer, Greifvögel, leibliches Wohl, Kinderrallye, Kinderschminken, Kinderschminken, Pizza backen, Hüpfburg, Geheimrat, ah ja, da ist die Straße. Glaskunstwerkstatt, da ist was los. Da, also wer irgendwie in Niederbayern, ziemlich tief in Niederbayern unterwegs ist und am Sonntag Lust hat, auf dieses Fest zu gehen, 94568. 6 Uhr morgens geht der Straßenflohmarkt los und keine Ahnung, wie lange es am Abend geht. 19 Uhr? 18 Uhr? Irgendwie sowas halt. Da gibt es bestimmt auch für die Erwachsenen so ein Gläschen Sommerwein.

Lalalalalala. Die ersten 2 Stunden gehen hier zu Ende und ich trenne mich von dem einen oder anderen und der oder die anderen oder das andere, wie ihr es gerne hättet. Schön, dass ihr dabei wart, wenn ihr abgeschalten werdet. Wenn ihr dabei bleiben wollt, wisst ihr, wie das geht. Einfach umschalten. Und ansonsten hören wir uns nächste Woche wieder. Vergesst mir nicht die Mahnwache, vergesst mir nicht die Festeln, die ich euch schon angekündigt habe. Also das Festel, St. Oswald. Und irgendwas war letzte Woche noch in, weiß ich nicht mehr. Have a nice Freitagabend. Und macht nicht so stürmisch am Eingang, damit die anderen auch gesittet wieder reinkommen jetzt um 8.

Zweite Hälfte Sabines Wochenende. Wunderschönen guten Abend an alle, die jetzt da neu dabei sind. Schön, dass ihr da seid. Wir haben auf euch gewartet. Aber sowas von. Ich habe noch nicht alles erzählt. Ich habe schon noch ein bisschen was. Gut, dass ihr da seid. Musik haben wir auch. Kann losgehen. Divine.

Hier kommen schon wieder Veranstaltungstipps rein. Aus Karlsruhe, da fällt mir ein, in Ansbach ist auch was los diese Woche. Wie heißt denn das Ding?

Da war sie kurz bei Susi, hat nach dem Linken und dem Rechten geguckt. Audrey Lenders, diese Woche auch Geburtstag gehabt, glaube ich. Ich guck nach.

18. Juli war ihr Geburtstag und Dallas hat sie mitgespielt, genau. Und was hat sie denn Manuel Goodbye? Den wird ihr kennen. Naja, Popularität Deutschland, Belgien, Niederlande. Im Heimatland hat sie es nicht geschafft. Naja, dafür haben es die beiden hier im Heimatland ganz sicher geschafft, nämlich die Kerstin und die Helene, es Nenal, die Fischer und die Ott.

0: Ich erzähle euch ja immer, was ihr verpasst habt die ersten 2 Stunden. Also, ihr habt verpasst, dass ich über diese Pressekonferenz hergezogen habe. Also ziemlich üppig, in der Tonlage zumindest. Pressekonferenz von der Frau Dr. Kirsten, wie heißt sie? Tönnies? Egal. Das Beste, wisst ihr, was das Beste an dieser Pressekonferenz war? Die Aussage von ihr, sie ist ja auch begnadete Tierschützerin, also Hut ab vor dieser Frau. Und was sie da jetzt auch versucht hat, möglich zu machen, allein das Engagement, ist natürlich lobenswert, nur die Pressekonferenz, fand ich halt persönlich. Ja, auf jeden Fall das Beste an dieser Pressekonferenz war ihre Aussage, und dafür feiere ich sie, dass sie ein jedes Tier als schützenswert empfindet, ob das jetzt eine seltene geschützte Art ist, wie der Buckelwal oder ein sonstiges Haustier oder was auch immer. Bis auf Zecken, hat sie wortwörtlich gesagt. Bis auf Zecken. Bei Zecken ist ja jede Todesart recht. Da war sie mir so sympathisch.
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Ein schickes Xylophon ist da. Ein schickes Xylophon ist da in diesem Lied dann drin. Das gefällt mir sehr gut. Ich weiß jetzt, wie es heißt. Ansbach Open heißt es. Und da ist morgen der Bosshaus. Der Bosshaus und Kamerad. Genau. Und wisst ihr was? Ich wusste ja die ganze Zeit nicht, wo denn das ist in Ansbach. Ich dachte immer irgendwo in der Stadtmitte. Und heute, wie ich zum Tierarzt gefahren bin, lese ich so die Schilder und so Beschilderungen und so. Das ist ja direkt bei mir. Ich könnte quasi, wenn ich aus dem Haus rausgehe, zweimal umfallen, bin ich bei dieser Veranstaltung. Morgen, der Bosshaus in Ansbach. Werde ich nicht teilnehmen können. Aber für alle, die in der mittelfränkischen Gegend morgen unterwegs sind, Ansbach, der Bosshaus. Oder, wie gesagt, in Karlsruhe. Oder, Karlsruhe ist morgen auch noch, morgen und am Sonntag noch. Wo ist denn das da in diesem Karlsruhe? Das ist ja auch groß wahrscheinlich. Ich scrolle. Ja, reiche ich nach. Oder am Sonntag in Dingsbums Riedelhütte St. Oswald. Was habe ich noch? Mahnwachen für Jette. Mein Gott, was ich heute alles dabei habe. Heute brechen wir alle Regeln und Grenzen da nieder. Das darf auch einmal sein.

Günther-Klotz-Anlage in diesem Karlsruhe, da ist das Ding. Jetzt muss ich mal mit meinem Dr. Denny ein kleines Einzelgespräch führen. Hört's mir alle weg. Lieber Dr. Denny, das ist jetzt so gewesen, dass ich, was haben wir jetzt heute, Freitag? Gestern? Ja, ich glaube, gestern war ich bei meiner Schwester zu Besuch. War das gestern? Ja. Auf jeden Fall hat man da so gequatscht und mit Rauchen aufhören und so, gell? Wie seit letzter Woche bin ich ja hier bestückt mit Lutschern, Gemüse und diesem schicken, tollen Anti-Rauch-Armband, das ungefähr einfach nur schön ausschaut. Meiner Meinung nach schaut das einfach nur schön aus. Aber ich habe ja zwei gekauft gehabt und eins meiner Schwester jetzt aufs Auge gedrückt, damit sie auch aufhört. So, soweit, so gut. Also, haben wir da so, sitzen wir so beieinander und quatschen so und dann sage ich, ich bin schon sehr gut. Also, dieser kalte Cut hat ja nicht funktioniert, weil ich einfach, keine Ahnung, Weichei, was auch immer, man muss zu sich stehen, ich habe es einfach verkackt. Auf jeden Fall habe ich dann doch aber sehr an mir gearbeitet. Ob das jetzt von diesem Armband ist oder ich weiß es nicht. Auf jeden Fall habe ich auf jeden Fall die Hälfte erreicht gehabt. Erreicht gehabt. Du hörst es, Denny. Erreicht gehabt. Bis gestern eben. Gestern eben diese Verkettung dieser dämlichen Umstände. Und das ging noch. Aber heute hat es einfach bumm. Das, also ich hole das wieder auf. Wir fangen wir halt wieder bei Anfang an. Da fällt mir ein in meiner Sturm- und Drangzeit. Da habe ich mal, da sind wir ja so in diesen, wie heißen denn diese Jahre? Pubertät. Pubertät. Wo diese Mädchen immer irgendwie so unzufrieden mit sich sind und ständig jede Diät machen. Ich auch. Da gab es eine Hollywood-Star-Diät. Die hat damit angefangen, dass man mit Ananas, ich keine Ahnung, 3 Tage Ananas essen muss, damit man diesen Körper erstmal irgendwie säubert. Und dann wäre es zu den schicken Sachen gegangen, zu Mango und so Sachen. Ich glaube, ich habe wochenlang Ananas gegessen, weil ich immer zwischendrin dann einfach schwach wurde. Und dann stand da geschrieben, muss man wieder von vorne anfangen. Seitdem, wenn ich Ananas sehe, selbst auf dem Cocktail, ist es einfach nichts mehr für mich. Ich kann das nicht mehr. Ich mag es nicht. Drum lehnen wir uns entspannt zurück und gönnen uns bei aller Erkenntnis unserer Schwäche vielleicht doch irgendwie so ein, ich weiß es nicht, was für ein Zigarettel.

In diesem Berlin ist ja einiges los, gell? Der Kurt grüßt hier zum Beispiel. Kurt sagt, herzliche Grüße aus Berlin. Ja, hallo Kurt. Wir haben ein Einzelgespräch zu führen. Jetzt gerade hier, wir zwei. Hör mir zu, Kurt. Jetzt wird es nämlich nächste Woche schon wieder über 30 Grad. Hatten wir nicht irgendwann besprochen, dass du als verantwortlicher Wetterfrosch dich darum kümmerst, dass du mal beim Petrus irgendwie sagst, dass keiner Bock auf diese Temperaturen hat? Weil, wenn wir das wollen, fahren wir in den Süden. Das wollen wir hier nicht. Wir wollen einen durchwachsenen Sommer, also bis auf den Micha wiederum in dieser Hauptstadt. Der will natürlich schon diese Temperaturen, aber irgendwie ist es ihm eigentlich auch zu heiß. Es wird noch da hinaus laufen, dass wenn wir in Zukunft Sommerurlaub buchen, dass wir nach Grönland fahren. Ja, die Hauptstadt schreibt Geschichte heute den ganzen Tag schon irgendwie. Kriege ich hier ständig Breaking News. Ah ja, hat mich dazu veranlasst, den Oi Mara und den Max Giesinger hineinzuziehen. Nicht mit Perwoll gewaschen, sondern neu. Bist du Depp?

Nun kommt doch gleich schon postwendend die Antwort aus der Hauptstadt. Wann wird's mal endlich wieder richtig Sommer? Micha, weil es jetzt mal ein bisschen geregnet hat bei euch da. Da muss man doch jetzt nicht gleich traurig sein. Die Natur braucht's. Du brauchst das, die Hausfassade, die Fahrzeuge, dass einfach einmal auch der Dreck runtergewaschen wird. Ach, muss man euch denn alles erklären da in dieser Großstadt? Mein Gott, nein, nein, nein. Wir könnten ihn hier gut gebrauchen, den Regen. Habe ich gesagt, hier kommt nichts an.

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1: Götz, Götz Alsmann war es. Den kennt ihr. Ihr habt den jetzt wahrscheinlich nicht wirklich direkt hier als Sänger auf dem Schirm, aber Götz Alsmann, Zimmerfrei. Genial. Genial. Was haben die, die später zugeschaltet haben, verpasst? Na, dass Mireille Mathieu 80 wurde. Das habt ihr verpasst, habe ich da erwähnt. Also, habe ich auch ein Lied gespielt. Und damit Gleichberechtigung herrscht, spielen wir doch jetzt gleich noch eins. Natürlich.

0: Vorhin hatten wir schon die Audrey Lenders, gell? Und jetzt hier diesen Patrick Duffy. Bald haben wir die, bald haben wir Dallas hier komplett versammelt. Hat dieser Bösewicht J.R. Ewing, hat der auch gesungen? Ich weiß es nicht.
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auch so ein Kultding, oder? Auch so ein Kultding. Jetzt, heute ist es wieder 21 Uhr, jetzt dann gleich, oder? Mhm. Eigentlich schon. 21 Uhr, Mr. Wonderful. Du nicht, Jack. John Waits singt uns das. Der musste sein. Dir einen schönen Abend. Ich darf zu dir wie immer hier heute jetzt auf Wiedersehen sagen. Ich schreibe ja noch ein bisschen was. Genau. Mr. Wonderful, have a nice Friday.

Der Musikwunsch von der Marion, dann ist da, kommt jetzt da vielleicht eventuell noch einer. Quickly, Mr. Geek. Quickly. Du weißt, Deadline. Musikwunsch, Deadline ist jetzt dann gleich. Und dann ist es vorbei. Edgy Bitch.

So, der zweite Musikwunsch. Mein lieber Carsten, mein lieber Gig. Das war jetzt eine Nummer auf 20 Sekunden. Dafür, mein lieber Gig, dafür ist, da bist du was fällig. Ich schwör's dir, das war jetzt tatsächlich eine 20-Sekunden-Aktion. Du machst mich wahnsinnig. Und Micha in Berlin, hol dir was zu trinken, du willst das nicht hören. Glaub's mir, du willst das nicht hören.

0: das glaube ich nicht, dass dieser Smiley ausreicht, lieber Carsten. Das glaube ich persönlich nicht. Ich kenne mich ja selber ganz schön gut. Ich will es ja nur mal am Rande erwähnt haben.
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0: Jetzt geht's wieder nicht weiter. Mein Gott, alles macht er kaputt, der Gig.
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Ich will ja nichts sagen. Jetzt ist schon wieder ein Musikwunsch hereingekommen. Wir machen das jetzt einmal so. Ihr schreibt alle, jeder, 2, 3 Lieder. Schickt mir die Liste, dann machen wir mal eine Wunschsendung. Nicht wahr, nicht? Jetzt fehlt mir nämlich hinten aus 4 Minuten ein Lied. Verdammt! Jetzt brauche ich noch einen Musikwunsch. Quickly!

So, ihr Süßen, nochmal der Aufruf nach da draußen für irgendeine der nächsten Sendungen. Ich sammle Musikwünsche mit Grüßen in Wort, Schrift oder Bild. Bild wird ein bisschen schwierig. Und dann machen wir Wunschsendung. Wenigstens eine Stunde oder zwei, je nachdem, wie fleißig ihr seid. Alles her, entweder an den Stream, wo ihr eingeschaltet habt, Kontaktformular ausfüllen, Musikwunsch rein, Gruß rein. Wir wissen jetzt noch nicht, wann es gespielt wird. Wir müssen ja erst sammeln. Brainstorming. Oder direkt an mich, Sabine Baumeister, erreichbar über Facebook. Jederzeit, glaube ich. Und Carsten? Nein? Nein? Mit meinem Auto kann ich doch nicht so weit fahren. Und vor allem, wenn ich in deine Richtung da hochfahre, wo du nur eine Dreiviertelstunde von dem Herrn Heiko weg wohnst, der wiederum nur kurz vor knapp vom Harald wohnt, der wiederum nur kurz vor knapp von Micha, Kurt, da komme ich ja dieses Jahr nicht mehr heim. Wenn du es meinem Chef erklärst, ich mach das. Pah, da kenne ich nichts.

Der gute alte Ibo. Der gute alte Ibo hat ein Lied von ihr hier gecovert. Carlene Carter. Das war natürlich... Es fällt mir heute nicht mehr ein. Es tut mir leid. Every Little Thing. Ich wusste es doch.

gerade meine Technik insgesamt überprüft, hat alles standgehalten. Manchmal bin ich ein bisschen stolz auf mich. Jetzt habe ich noch die Simplis, die roten Simplis, dann den Musikwunsch, dann noch einen und dann futtern Susi und ich Leberkäse. Habe ich uns gekauft und den genießen wir.

So, jetzt hat es. Jetzt kommt der Musik. Jetzt kommt der Musikwunsch aus Gießen vom Uwe, der sich mit 25 Danke bedankt hat. Genieß ihn.

0: die 4 Stunden Sabines Wochenende immer freitags ab 18 Uhr. Drum ist es jetzt vorbei. 4, 18, 4, 22. Jetzt ist es gut. Sie sind vorbei. Ihr Lieben da draußen, ich möchte mich ganz, ganz herzlich bedanken bei all denen, die mich durch die Sendung begleitet haben. Was auch immer ihr vorhabt dieses Wochenende, genießt es. Macht euch nicht so viele Gedanken, lebt ein bisschen mehr wie unsere Hunde. Die wissen nicht, was morgen ist, die leben heute. Wenn ihr gute Musik hören wollt, dann lasst einfach da angeschalten, wo ihr jetzt angeschalten habt. Da kommt nämlich 24/7 für euch ein schickes Programm. Details dazu findet ihr in den Sendeplänen. Tatsächlich. Auch heute läuft mir die Zeit davon. Ich kann euch natürlich jetzt die Sendungen wieder ans Herz legen, die über die Stationen laufen, über die Netzwerke laufen. Das schenke ich mir heute alles, weil ein herzliches Dankeschön an alle, die jede Woche dabei sind, die mit mir hier im Hintergrund schreiben. Und liebe Stationsbetreiber, sammelt Musikwünsche. Da machen wir einfach mal aus Jux und Dollerei, machen wir uns einfach mal einen schicken Abend mit den Hörerwünschen. Ich bin dazu bereit, jederzeit her damit. Kommt mir schön ins Wochenende und alles Liebe für euch.
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0: Victoria Justice.
1: Und da ist diese sechswöchige Nummer 1 wieder gestiegen von der 4 auf die Nummer 3. Bebe Rexha und Faceless of the Hit, New Religion.
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1: Und wir hatten eine neue Nummer 1, denn die alte Nummer 1 war die neue Nummer 2. Nach 4 Wochen auf der 1 gefallen, von der 1 auf die Nummer 2. Shakira und der Burna Boy und Die Die.
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1: Und das hier war sie, die neue Nummer 1 vor 7 Tagen, gestiegen von der Nummer 2 zum zweiten Mal auf der Nummer 1. Ügel, Imael, Angel und Alternati und Moving to the Sun.
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0: Das war der erste neue Hit diese Woche in den deutschen Download-Charts. Eingestiegen auf der 51, das war Sombra und My Body Isn't Ready.
1: My Body Isn't Ready ist die dritte Single-Auskopplung aus dem angekündigten zweiten Studioalbum von Sombra. Er sagt über diesen Titel, ich habe diesen Song darüber geschrieben, wie ich jedes Mal, wenn ich jemanden begehre, zu unsicher bezüglich meines Körpers bin, um etwas zu unternehmen. Sombra, My Body Isn't Ready.

Eingestiegen auf der Nummer 88 diese Woche in den Singlecharts in England, das war Coulter und der Hit Trapped. Und dieser steigt diese Woche von der 82 auf die 52 in England. Hier sind Josh Baker und Poppy Basecombe und der Hit My Place.

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1: Jupiter Jones und zurück in den deutschen Download-Charts, diese Woche eingestiegen auf der 39. Und wie heißt der Hit? Ich weiß es doch auch nicht.
2: Ich weiß es doch auch nicht, ist die erste Single-Auskopplung aus dem angekündigten 8. Studioalbum der deutschen Band Jupiter Jones. Über das Album sagen die Mitglieder, es wurden zum ersten Mal in der Geschichte der Band deutlich mehr Songs geschrieben, als so ein Album eigentlich braucht. Weil Zeit einfach ging, die Ideen waren da, der Drang, die Not, der Bock. Jupiter Jones, ich weiß es doch auch nicht.
1: Es ist wenig los diese Woche in den internationalen Charts, das werden wir noch sehen. Bisher ein Aufsteiger aus den Single-Charts aus England und zwar gestiegen von der 32 auf die 22. Dies hier ist Sienna Spyro, ihr neuester Hit und der heißt Great Expectation.

0: Das war der neueste Hit von Teddy Swims und er ist neu auf der 36 in den deutschen Downloadcharts. Er heißt Break Up in Reverse.
1: Break Up in Reverse ist die dritte Single-Auskopplung aus dem angekündigten dritten Studioalbum von Teddy Swims. Es ist ein autobiografischer Song. Es geht dabei um das Ende der Beziehung von Teddy und seiner Freundin Rach Wright, mit der er auch einen Sohn hat. Der Song konnte schon die 2 der Charts Neuseeland erreichen. Teddy Swims, Break Up in Reverse.
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Es war im September des Jahres 1968, da belegte dieser Titel hier für 2 Wochen die Nummer 1 in der Singleparade in England. Im Jahre 2026 gesungen als Hymne für den Mittelfeldspieler Jude Bellingham. Und deswegen diese Woche ein WNV auf der Nummer 24 in England, die Beatles und Hey Jude. Und die Nummer 18 steigt von der Nummer 20 in England. Hier ist Stella Lefty und der Hit Boston.

0: Auch das Erneuzgang diese Woche in den deutschen Download-Charts, eingestiegen auf der 33, das war Ella Bright mit ihrer Version von Cherry Pie.
1: Ella Bright ist 22 Jahre alt, sie stammt aus New York und ist Schauspielerin. Ihr Titel Cherry Pie wurde 1990 geschrieben und zunächst von der amerikanischen Rockband Warrant aufgenommen. Ella Bright hat ihn nun für die Fernsehserie Off Campus gesungen. Sie spielt dort die Studentin Hannah Wells, die den Titel bei einer Karaoke-Veranstaltung singt. Ella Bright, Cherry Pie.
0: Und dies hier für drei Wochen die Nummer 2 im Juli 1998 in England. Jetzt ein Re-Entry auf der 20. Hier sind Fat Lass und hier ist der Hit Vindaloo. Where on earth are you from?

0: Eingestiegen auf der 31 diese Woche in den deutschen Downloadcharts, das waren Kygo und Max Magnoen und Take Me Back.
1: Take Me Back ist die 5. Single-Veröffentlichung von Kygo in diesem Jahr. Für die Vocals ist diesmal Max Magnoen dabei. Der ist 25 Jahre alt und stammt aus Oregon. In den USA konnte er schon ein Album und 2 Singles in die Charts bringen. Take Me Back ist sein erster Hit bei uns. Kygo und Max Magnoen, Take Me Back.

Ich habe vorhin bereits erwähnt, es ist wenig los in den internationalen Charts an diesem Wochenende. Viele Titel in England sind Re-Entries und dies Werk hier ist seit 57 soliden Wochen platziert und diese Woche zum 17. Mal auf der Nummer 1. Noch eine Woche und der alte Rekord von Frankie Lane wird gebrochen. Das sind Sam Fender und Olivia Dean und Rain Me In. Und dies hier war letzte Woche Neuzugang in den Singlecharts in England. Diese Woche neue Hit in den Singlecharts in Amerika und zwar eingestiegen auf der 26. Hier ist Beyoncé und Morning Dew, Klammer auf, Donk, Klammer zu.

0: Neue Musik auf der Nummer 27 diese Woche in den deutschen Download-Chart. Das waren Aztec, DJ Coco und Kurt D. und der Hit Everything's Alright.
1: Aztec ist 42 Jahre alt, er stammt aus Rotterdam in den Niederlanden und heißt eigentlich Kai Fitzgerald. Er ist der Sohn des schottischen Sängers Scott Fitzgerald, der 1978 in den deutschen Charts einen Hit mit dem Titel If I Had Words hatte. Aztec arbeitet vor allem als Songautor und hat schon Titel für die Jonas Brothers, Pitbull und The Wanted geschrieben. Nun kommt er auch zu uns. Aztec und DJ Coco featuring Kurt D. Everything's Alright.
0: Tja, und bevor wir jetzt gleich zu den 20 größten Download-Hits der Woche kommen, rascht die Nummer 1 aus den Single-Charts aus Amerika. Der Top-Ansteiger dort eingestiegen auf der 26. Wie gesagt, wenig los in den internationalen Charts. Dies jetzt zum 13. Mal die Nummer 1. Hier ist Ella Langley und der Hit Choosin' Texas.

Wir haben diese Woche 4 Neuzugänge unter den ersten 20 in den deutschen Download-Charts. Der erste auf der 20, gestiegen von der 37, das waren Take That und Sweet July. Und dies hier, letzte Woche auf der Nummer 19. Diese Woche auf der Nummer 19, hier ist Benson Boone und The Time of My Life.

Gefallen von der 13 auf die 15 diese Woche in den deutschen Downloadcharts. Das waren Justin Bieber und Nicki Minaj und Beauty and the Beat. Auf der 14 von der 9 gefallen Barytunes und Dankbar. Auf der Nummer 12 diese Woche von der Nummer 8 gefallen The Second Voice und Let Me Be. Wieder auf der 11, das hören wir gleich, Olivia Rodrigo und Drop Dead. Und hier ist die 13, gestiegen von der 14, wir sind Temper City und 7.

Er fällt von der 7 auf die 8 diese Woche in den deutschen Download Charts. Das war Harry Styles und American Girls. Tja, und dies hier letzte Woche noch auf der Nummer 5. Und diese Woche gefallen auf die Nummer 7 in den deutschen Download Charts. Er zum zweiten Mal im Programm. Sein Name ist Teddy Swims. Und hier ist der Hit Mr. Know-It-All. 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

0: Der Hit war letzte Woche neu auf der 24 in den deutschen Download-Charts.
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0: Und er hat es geschafft zu steigen von der 24 auf die Nummer 4, Barry Tunes und Glaub an dich. Und wir haben eine neue Nummer 1. Denn die alte Nummer 1 ist die neue Nummer 3. Nach zwei Wochen auf der 1 gefallen von der 1 auf die 3, Ügel, Imael Angel und Alternate und Moving to the Sun.

0: Aus gegebenem Anlass ein Re-Entry in den Singlecharts in England auf der Nummer 29. Und bei uns gestiegen von der 66 auf die Nummer 2. Das war die große Bonnie Tyler und der Hit Total Eclipse of the Heart. Und unsere neue Nummer 1?
1: Unsere neue Nummer 1 ist die 12. neue Nummer 1 bei uns in diesem Jahr. Es ist ein Hit, der 1978 bereits die 2 der deutschen Charts erreicht hatte. Nach 48 Jahren nun auf der Nummer 1. Hier ist Bonnie Tyler mit It's a Heartache.
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0: Und das war sie, die neue Nummer 1 in den deutschen Download-Charts. Diese Woche gestiegen von der 67 auf die Nummer 1. Das war die große Bonnie Tyler und It's a Heartache. Ja, das war's dann für diesmal und bis zum nächsten Mal sagen wir Tschüss.
1: Und Tschüss.
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Ja, mit 2 Minuten Verspätung begrüße ich natürlich auch die neuen Zugeschalteten in den Sendeanstalten und natürlich auch die Hörer. Und ich wundere, es geht so weiter, wie ich letzte Woche erzählt habe. Ja, das war ein Wunsch unserer Studenten. Es sollten noch mehr solcher Raritäten sein. Ja, und das mache ich natürlich mit dem Auftritt sogar liebend gerne. Wir sind weiterhin in den 70ern. Mein Gott, bin ich alt. Das habe ich festgestellt.

Ich würde sagen, Musik. Also wie gesagt, Grüße noch einmal an alle neuen zukünftigen Hörerinnen und Hörer. Ich hab's mit den Gendern nicht so, wenn ich höre, meine ich natürlich alle. Jetzt könnt ihr mich mein Bild auch so haben. Müsst ihr mich erstmal finden. Weiter geht's hier bei uns mit Jordi und All Because of You. Und danach Flash Kidnelec als ein Continental Kids mit, ja, wie heißt er? Mit ein geiles Google with your baby.

So, aha. Wer kennt sie noch? T-Set mit Kill Like Weeds und danach Chicory Tip mit Song of My Papa. Ja, ich sag ja, das ist hier immer irgendwie ein Sendung der Überraschung und Realitäten. Also dann.

Und immer wieder kommt die Frage, mein Unterleger, hört sich gut an, den kennt ja keiner, wo kommt der her? Ja, das ist von einem Künstler aus Spanien mit CC-Lizenz, Per Gün Lobo Gris, und der Titel heißt Ninja Warriors, genau. Und ja, der hat mir so gut gefallen, dass ich den nicht zu meinem Unterleger machen musste. Ging einfach gar nicht mehr anders. Außerdem, der Künstler selbst ist aus Cordoba. Ja, und wenn jetzt jemand fragt, wo das liegt, das ist eigentlich im Süden Spanien, in ungefähr der halbe Strecke zwischen Mittelmeer und Atlantischem Ozean. So, und wir machen hier natürlich weiter mit Hit auf Hit im wahrsten Sinne des Wortes. Ihr kennt noch Armin Greenbaum, Spirit in the Sky, und danach Jim Croc, Bad Leroy Brown.

Ja, und weiter geht's. Sugar Love Me. Donka aus Welcome You unter der First Class Beach Baby.

So, und weiter geht's. Mac and Casey küssen mit Don't Do Baby und der Darby.

YouTube und hier geht's gleich weiter mit Duen, Eddie und Lady, like you play your guitar. Und danach bis am Petersweg. It's a road trip. Ja, der dürfte wiederum bekannter sein. Durch eine Fernsehserie.

Tja, nur schade, dass die Titel immer so kurz sind. Gut, machen wir einfach weiter. David Soul und Silver Lady in einer Apollo-Kandre-Joy.

Also, ich kann dir nicht helfen. Vielleicht wisst ihr es. Dieses Joy erinnert mich immer an irgendein klassisches Werk. Das Bach oder Beethoven. Vielleicht kann mir da jemand mal helfen. Jedenfalls, ich überlege schon die ganze Zeit und komme einfach nicht drauf. Ja, so ist das manchmal. Wie heißt das? Sellerie, so ist das Leben. Ach nee, das ist das Sellerie. Okay, machen wir weiter mit Musik. Mit Mac and Katie Kissen und Like a Butterfly und danach Delegation mit your team doing the wrong. Ob das denn schwer? Knoten in der Zunge. Ich muss die Schokolade trinken und dann geht's auch wieder.

So, und hier geht's natürlich Schlag auf Schlag weiter. Ja, Brotherhood of Melville, My Sweet Rosalie und dann auch The Pearls in Third Finger Left Hand.

sauer. Und habt ihr es mitbekommen? Die letzte Stunde ist angebrochen. Wir haben ca. 45 Minuten noch. Ja, so schnell kann die Zeit vergehen. The Hobby Family Which Way is Going Billy? Danach Patricia Pay is Living Without You.

Tja, und mit Riesenschritten geht's hier dem Ende entgegen, aber noch sind's ein paar Brüderchen. Wie zum Beispiel die hier, Delegation mit Where is Love und danach Jim Croc mit Time in Art. Vorteil, genau, ab geht's.

Jo, und da wollen wir schon gleich mal weitermachen mit Steve Rowland and the Family Dog Sympathy unter der Blue Haze Market in Your Eyes. Ja, auch das dürfte euch bekannt vorkommen aus einem Film. Ich bin ja jetzt nicht ganz sicher, aber ich glaube, ich war im Film Ghost Nachricht von Sam.

Ja, und ihr habt gemerkt, das war zwar nicht das Original, sondern die Coverversion. Das Original ist noch viel, viel älter, das kommt nämlich aus den 60ern. Ja, und ja, ich will hoffen, dass ich nicht unter selbiges gerate. Jetzt kommt Cloud in Under Fire und danach die Michael Sagerfeld. Let's all chant.

So, das ist jetzt das vorletzte Mal, dass ich mit dem Unterleger hier reinfassel. Ja, bei uns geht's weiter mit Walter Murphy and the Big Apple Band. Ja, und diesmal kommt der Superhit davon auf mich auf Beethoven. Ja, und da steckt natürlich klassische Musik mit drinne, natürlich auf Programm gemacht, und ich find's eigentlich ganz toll. Ja, und dann auch Sissy Houston mit Think It Over. Ja. Also das heißt, ich sehe hier das Ende schon, und ich muss sagen, die Zeit ist im Flügel vergangen. Und ich danke euch dafür. Ohne euch Hörer wäre ich hier, egal ob Profis oder Hobby-Moderatoren, ja, wären wir eigentlich gar nichts. Hätten wir keine Existenzberechtigung. Aber ich finde es gut, dass ihr da seid. Da macht es halt wirklich auch richtig viel Spaß. So, aber jetzt Musik. Walter Murphy and the Big Apple Band, und danach Sissy Houston.

Tja, und als Rauschmeißer hatte ich noch Ray Stevens reingenommen, mit Misty, Country Chili, und ich finde, der hat sich ganz gut auf die Brücke gemacht. Also, das waren die vier Minuten für heute. Ja. Und ich hoffe, sie haben euch wieder gefallen. Ich meine, eine Reaktion kriege ich sowieso von den Studenten, von mir, von der Uni. Ja, aber auch erst am Montag diesmal. Ja. Weil auch wenn ich heute arbeiten muss, bin ich in einem anderen Objekt. Ja, und die wissen natürlich noch nichts von ihrem Glück, dass ein Moderator in ihrem Sicherheitsdienst rein hat. Aber das wird sich ja ändern. So, ich sage dann mal, ja, tschüss, bis zum nächsten Mal, nächste Woche, 22 Uhr, wieder live und für eure Fresse-Schleife aus Berlin, euer Klaus. Ja, und ich lasse jetzt den Unterleger durchlaufen und dann kommt mein Outro. Dann bin ich auch schon weg. Also dann, ich wünsche eine angenehme Nachtruhe, schlaft gut oder was ihr auch immer macht. Und ihr wisst ja, die Beweisfotos bitte an mich.